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1: Ich bin Mary Milanovic. Guten Morgen. Der Austritt von Zürcher Ständerat Daniel Josic aus der SP hat auch finanzielle Folgen. Der Partei entgehen demnach jährlich Einnahmen im tiefen fünfstelligen Bereich, berichtet die Schweiz am Wochenende. Josic spart im Gegenzug Mitgliederbeiträge und Mandatsabgaben. Für künftige Wahlkämpfe will er fehlende Unterstützung der Partei mit Spenden und eigenen Mitteln ausgleichen. Die Chefin der Schweizer Jugendherbergen fordert eine offenere Diskussion über Übertourismus. Im Interview mit dem Blick sagte sie, viele Gemeinden profitieren zwar vom Tourismus, hätten aber keine klare Strategie für den Umgang mit den vielen Gästen. Sie ruft dazu auf, Besucherinnen und Besucher besser auf weniger bekannte Reiseziele zu verteilen. Wo nötig, müsse man auch den Mut haben, Grenzen zu setzen. Nur so ließen sich die Probleme langfristig lösen. Die USA und der Iran könnten laut Medienberichten bereits nächste Woche neue Gespräche über den Atomstreit aufnehmen, möglicherweise in der Schweiz. Bestätigt ist ein Treffen aber nicht. Das iranische Außenministerium weist Berichte zurück, wonach Teheran neue Verhandlungen gefordert habe. Auch aus Washington gibt es bisher keine offizielle Bestätigung. Die Zahl der Todesopfer nach den verheerenden Erdbeben in Venezuela ist auf über 4.100 gestiegen. Fast 17.000 Menschen wurden verletzt, berichten Medien. Tausende sind weiterhin obdachlos und nach wie vor wird nach Vermissten gesucht. Die Hoffnung, Überlebende zu finden, ist gering. Zum zweiten Mal in einer Woche ist in ganz Kuba der Strom ausgefallen, wie der Netzbetreiber des Landes mitteilt. Die Notfallprotokolle für die Wiederherstellung der Stromversorgung seien aktiviert worden. Bereits am Montag fiel landesweit der Strom aus. Bis die Stromversorgung wieder vollständig hergestellt war, dauerte es 2 Tage. Der Strom in Kuba fällt seit Anfang des Jahres immer wieder landesweit aus. Ein Grund dafür ist die Ölblockade, die US-Präsident Donald Trump im Januar verhängt hat. Hinzu kommt, dass die Strominfrastruktur Kubas veraltet ist. Der erste Fußball-WM-Halbfinal steht fest. Spanien hat sich im WM-Viertelfinale in Los Angeles mit 2:1 gegen Belgien durchgesetzt. Im Halbfinal kommt es damit zum Kracher-Duell gegen Frankreich. Heute Abend spielt Norwegen gegen England im Viertelfinal und in der Nacht trifft die Schweiz auf Argentinien.
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1: Heute ist es sonnig und heiß mit 31 bis 34 Grad. In den Alpen und im Süden kann es dann am Nachmittag auch gewitterig werden.
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1: Geduld braucht ihr auf der A2 Luzern Richtung Gotthard zwischen Erschwald und Göschenen. Braucht ihr sicher 1,5 Stunden länger.
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5: Ich bin Mary Milanovic. Guten Morgen. Der Austritt von Zürcher Ständerat Daniel Josic aus der SP hat auch finanzielle Folgen. Der Partei entgehen demnach jährlich Einnahmen im tiefen fünfstelligen Bereich, berichtet die Schweiz am Wochenende. Josic spart im Gegenzug Mitgliederbeiträge und Mandatsabgaben. Für künftige Wahlkämpfe will er fehlende Unterstützung der Partei mit Spenden und eigenen Mitteln ausgleichen. Die Chefin der Schweizer Jugendherbergen fordert eine offenere Diskussion über Übertourismus. Im Interview mit dem Blick sagte sie, viele Gemeinden profitieren zwar vom Tourismus, hätten aber keine klare Strategie für den Umgang mit den vielen Gästen. Sie ruft dazu auf, Besucherinnen und Besucher besser auf weniger bekannte Reiseziele zu verteilen. Wo nötig, müsse man auch den Mut haben, Grenzen zu setzen. Nur so ließen sich die Probleme langfristig lösen. Die USA verlangen vom Iran ein klares Bekenntnis zur freien Schifffahrt in der Straße von Hormuz. Laut US-Medien soll Teheran zusichern, Handelsschiffe nicht mehr anzugreifen und die wichtige Meerenge offen zu halten. Die Forderung wurde dem Iran direkt und über Vermittler übermittelt. Welche Folgen eine Ablehnung hätte, ist nicht bekannt. Zum zweiten Mal in einer Woche ist in ganz Kuba der Strom ausgefallen, wie der Netzbetreiber des Landes mitteilt. Die Notfallprotokolle für die Wiederherstellung der Stromversorgung seien aktiviert worden. Bereits am Montag fiel landesweit der Strom aus. Bis die Stromversorgung wieder vollständig hergestellt war, dauerte es 2 Tage. Der Strom in Kuba fällt seit Anfang des Jahres immer wieder landesweit aus. Ein Grund dafür ist die Ölblockade, die US-Präsident Donald Trump im Januar verhängt hat. Hinzu kommt, dass die Strominfrastruktur Kubas veraltet ist. Der erste Fußball-WM-Halbfinal steht fest. Spanien hat sich im WM-Viertelfinale in Los Angeles mit 2:1 gegen Belgien durchgesetzt. Im Halbfinal kommt es damit zum Kracherduell gegen Frankreich. Heute Abend spielt Norwegen gegen England im Viertelfinal und in der Nacht trifft die Schweiz auf Argentinien.
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5: Heute ist es sonnig und heiß mit 31 bis 34 Grad. In den Alpen und im Süden kann es dann am Nachmittag auch gewitterig werden.
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5: Geduld brauchen ihr auf der A2 Luzern Richtung Gotthard zwischen Erschwald und Göschenen. Brauchen ihr sicher 1,5 Stunden länger.

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1: Einen wunderschönen guten Morgen und ganz guten Start in den Samstag. Ich hoffe, ihr könnt euch heute viel Zeit für Ruhe nehmen, damit wir morgen Morgen um 3 mögen schauen, Schweiz, Argentinien an der WM, der Viertelfinal. So weit sind wir noch nie gekommen und vielleicht geht es morgen weiter. Also erholt euch gut, esst etwas Gutes zum Morgen. Wie wär's mit einem veganen Gebäck? Da haben wir etwas für euch. Gerade nach 4 Songs am Mikrofon der Marc Jäcki.

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0: Radio 1 am Samstag. Der Megatrend vegane Ernährung hat den Dessert entdeckt. Endlich muss man sagen, als Veganer. Da muss man nicht mehr auf einen süßen Genuss verzichten. Dalina Russ von Lolas Kitchens Zürich bietet sogar vegane Backen-Workshops an.
1: Der nächste ist im September. Da kann man einen rohveganen Tiramisu-Cake lernen, selber zu machen. Das ist auch gar nicht so schwierig, wenn man sich einmal damit auseinandersetzt, dass man immer die gleiche Basis fast hat. Man nimmt andere Gewürze oder Schokolade oder Früchte hinzu und wir arbeiten mit Mandeln oder Cashews und das ist dann einfach ein anderer Denkprozess, den man quasi beim normalen konventionellen Backen mit Mehl, Butter, Milch, Eier kennt. Wir arbeiten einfach mit Nüssen oder Komponenten, die halt einfach kein Gluten und keine tierischen Produkte haben.
0: Und das Beste an diesen veganen Gebäck, wir müssen nicht einmal alle auf einmal essen. Sie sind nämlich extrem gut haltbar.
1: Die haben eine Haltbarkeit im gefrorenen Stadium von bis zu 4 Monaten. Und viele Leute machen das, dass sie sich eben entweder unsere Cakebox, die sehr beliebt ist, bestellen oder, sage ich jetzt mal, ein Snickers, unser beliebtester Kuchen, als Ganzes bestellen. Wir schneiden den vor und frieren diesen Kuchen ein. Und nehmen sich dann so à la Meal Prep jeden Tag ein Stückchen Kuchen, entweder mit zur Arbeit oder als Dessert am Abend raus und genießen diesen.
0: Gute Alina Russ von lalaskitchen.ch.

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Wenn das Leben mal nicht nach Plan läuft, dann braucht es manchmal einen Mensch, der für einen da ist, der sagt, ich bin immer für dich da. Genau darum geht es in diesem Klassiker von Carole King. Interessant, der Song wird bis heute in der Psychologie und auch in der Trauerbegleitung immer wieder erwähnt, weil er das Gefühl von sozialer Unterstützung so treffend beschreibt. Studien zeigen nämlich, dass enge Freundschaften Stress kann reduzieren und sogar die Gesundheit positiv kann beeinflussen. Hier ist Carole King mit «You've Got a Friend».

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6: Ich bin Mary Milanovic. Guten Morgen. Der Frauenanteil in den Verwaltungsräten der größten Schweizer Unternehmen bleibt hoch. Laut einer neuen Analyse sind in den 100 größten börsenkotierten Unternehmen der Schweiz gut 35% der Verwaltungsratssitze von Frauen besetzt. Damit liegen die Firmen über der gesetzlichen Zielmarke von 30%. Gleichzeitig stößt eine tiefe Frauenquote bei Aktionärinnen und Aktionären zunehmend auf Kritik. Die USA verlangen vom Iran ein klares Bekenntnis zur freien Schifffahrt in der Straße von Hormuz. Laut US-Medien soll Teheran zusichern, Handelsschiffe nicht mehr anzugreifen und die wichtige Meerenge offen zu halten. Die Forderung wurde dem Iran direkt und über Vermittler übermittelt. Welche Folgen eine Ablehnung hätte, ist nicht bekannt. In Berlin hält ein Mann seit gestern Abend eine Frau in einem Supermarkt als Geisel. Die Polizei steht mit dem Täter in Kontakt und versucht, die Situation friedlich zu lösen. Ein Spezialeinsatzkommando sei vor Ort. Das Gebiet rund um den Supermarkt wurde großräumig abgesperrt, so die Polizei. Zu den Hintergründen der Tat gibt es bisher keine Informationen. Die Ukraine hat einen russischen Raketenangriff auf die Hauptstadt Kiew gemeldet. Mehrere Gebäude seien getroffen worden und in mehreren Bezirken brenne es, schreibt der Leiter der Militärverwaltung auf Telegram. Die Menschen sollen in Schutzräumen bleiben. Wie der Kiewer Bürgermeister Vitali Klitschko mitteilte, wurden mindestens 6 Personen bei den Angriffen verletzt. Die Schweiz kann Argentinien ärgern. Das sagt Nationalmannschaftskapitän Granit Xhaka vor dem Fußball-WM-Viertelfinal gegen Argentinien. Es sei eine große Ehre, so weit gekommen zu sein, sagt Xhaka.
7: Nach 72 Jahren mit der Schweiz hier stehen zu dürfen, gegen den Weltmeister spielen zu dürfen, macht mich das sehr stolz. Wir sind sehr gut vorbereitet. Wenn wir diese Einheit, diese Mentalität einmal mehr zeigen, können wir auch Argentinien auch ärgern.
6: Die Schweiz muss allerdings auch im WM-Viertelfinal ohne Juan Mansambi auskommen. Seine Knieprellung lässt keinen Einsatz zu. Anpfiff zum Viertelfinal ist in der Nacht auf morgen um 3 Uhr Schweizer Zeit.
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6: Heute ist es sonnig und heiß mit 31 bis 34 Grad. In den Alpen und im Süden kann es dann am Nachmittag auch gewitterig werden.
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6: Im Moment ist es ruhig auf der Straße. Wir wünschen eine ganz gute Weiterfahrt.

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1: Habt Sorge bei den Hitze, die es heute wieder gibt, am heutigen Samstag. Und vor allem cremet nach gut ein. Wegen der Sonne hat man das Gefühl, muss man nicht mehr sagen. Doch muss man immer und immer und immer wieder sagen. Für alle die, die gerne braunen, der hat schon ein bisschen Bräunung. Ist eben eigentlich eine Schädigung von der Haut. Aber hören wir der Dermatologin zu. In wenigen Augenblick, nach vielen Songs am Stück, haben wir einen schönen Samstag am Mikrofon der Marc Jäcki.

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0: Der Samstag auf Radio 1, die Sonne scheint und die Menschen werden braun. Viele auch rot und meinen darum, das sei nicht wahnsinnig schlimm. Da kommt Dr. Daniela Klemann, Dermatologin mit eigener Praxis in Zürich im Hirslander Gebäude. Ein Sonnenbrand ist eben nicht harmlos.
1: Also ein Sonnenbrand ist nicht zu unterschätzen, weil natürlich mit jedem Sonnenbrand entstehen Hautschäden. Einerseits durch die UV-A-Strahlen. Die machen eigentlich langfristig eine Bräunung, aber machen eben auch langfristig DNA-Schäden in der Haut. Und das UVB ist eigentlich der Hauptverantwortlich für vor allem die akuten Sonnenbrände. Die schädigen die oberen Hautschichten und somit die oberen Hautzellen. Und am Anfang kommt es eigentlich zu einer Rötung, zu einer Schwellung, zu einem Brennen bis hin zur Blasenbildung. Und es kann natürlich in extremen Fällen auch zu Schüttelfrost und Fieber führen. Und das erhöht natürlich massiv das Risiko von Hautkrebs, all die DNA-Schäden.
0: Also kann man sagen, dass eigentlich schon jegliches Braunwerden von der Haut eine Schädigung ist?
1: Ja, das kann man so sagen. Also insofern muss man sagen, es gibt eigentlich keine gesunde Brüne. Die Brüne wird erst dann ausgelöst, wenn eben vor allem das UVA die tieferen Hautschichten dringt und dort das Melanin ankurbelt oder die Melaninproduktion, was wir als ästhetisch schön empfindet, eben mit dieser Brüne, aber eigentlich ist es eine Schutzreaktion von der Haut auf UV-Belastung und insofern dann halt auch wieder auf indirekte DNA-Schäden.
0: Wichtige Informationen von der Dr. Daniela Klemann, sie ist Dermatologin mit eigener Praxis da in Zürich.

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Radio 1 am Samstag mit mehr Abwechslung und den besten Songs von allen Zeiten. Whitney Houston, My Love is Your Love. 1998 hat Whitney Houston noch eine ganz neue Seite gezeigt von sich mit My Love is Your Love. Ist zu einer Hymne geworden für Zusammenhalt und Loyalität. Was man nicht so weiss, Whitney Houston hat sich extrem in das ganze Leben lang stark für wohltätige Projekte eingesetzt und hat an Benefizkonzerten Millionen gesammelt für Kinder und Menschen in Not. Die Stimme weltberühmt, ihr soziales Engagement war ein bisschen weniger bekannt gewesen. Whitney Houston, My Love is Your

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4: Ich bin Mary Milanovic. Der Frauenanteil in den Verwaltungsräten der größten Schweizer Unternehmen bleibt hoch. Laut einer neuen Analyse sind in den 100 größten börsenkotierten Unternehmen der Schweiz gut 35% der Verwaltungsratssitze von Frauen besetzt. Damit liegen die Firmen über der gesetzlichen Zielmarke von 30%. Gleichzeitig stößt eine tiefe Frauenquote bei Aktionärinnen und Aktionären zunehmend auf Kritik. Bei einer Kollision mit einem Auto sind in Dübendorf zwei Jugendliche auf einem Motorrad schwer verletzt worden. Der 15-jährige Lenker war zuvor vor einer Polizeikontrolle geflüchtet und fuhr laut der Polizei mit massiv überhöhter Geschwindigkeit durch eine 30er-Zone. Der 15-jährige und sein 16-jähriger Mitfahrer mussten ins Spital gebracht werden. Gegen den 15-jährigen wird unter anderem wegen eines Raserdelikts ermittelt. Die Ukraine hat einen russischen Raketenangriff auf die Hauptstadt Kiew gemeldet. Mehrere Gebäude seien getroffen worden und in mehreren Bezirken brenne es, schreibt der Leiter der Militärverwaltung auf Telegram. Die Menschen sollen in Schutzräumen bleiben. Wie der Kiewer Bürgermeister Vitali Klitschko mitteilte, wurden mindestens 6 Personen bei den Angriffen verletzt. Die FIFA verkauft bereits vor dem WM-Final Teile des Finalrasens als Souvenir. Die kleinen Rasenstücke werden nach dem Endspiel ausgebaut, in einem Acrylblock versiegelt und mit einem Echtheitszertifikat verschickt. Ein Stück kostet umgerechnet rund 360 Franken. Luxusversionen sind sogar für mehr als 2000 Franken erhältlich. Die Schweiz kann Argentinien ärgern. Das sagt Nationalmannschaftskapitän Granit Xhaka vor dem Fußball-WM-Viertelfinal gegen Argentinien. Es sei eine große Ehre, so weit gekommen zu sein, sagt Xhaka.
5: Nach 72 Jahren mit der Schweiz hier stehen zu dürfen, gegen den Weltmeister spielen zu dürfen, macht mich das sehr stolz. Wir sind sehr gut vorbereitet. Wenn wir diese Einheit, diese Mentalität einmal mehr zeigen, können wir auch Argentinien auch ärgern.
4: Die Schweiz muss allerdings auch im WM-Viertelfinal ohne Juan Mansambi auskommen. Seine Knieprellung lässt keinen Einsatz zu. Anpfiff zum Viertelfinal ist in der Nacht auf morgen um 3 Uhr Schweizer Zeit.
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4: Heute ist es sonnig und heiß mit 31 bis 34 Grad. In den Alpen und im Süden kann es dann am Nachmittag auch gewitterig werden.
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4: Im Moment ist es ruhig auf der Strasse. Wir wünschen euch eine ganz gute Weiterfahrt.
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6: Am Samstag mit Margie Ecki sind wir alle schon ein bisschen nervös und überlegen uns die ganze Zeit, wie machen wir jetzt das, dass wir morgen um 3 Uhr einigermassen wach den Viertelfinal zwischen der Schweiz und Argentinien können geniessen. Sollen wir vorher noch ein bisschen schlafen? Sollen wir den Tag durch ein bisschen herlegen? Sollen wir es gleich durchziehen und dann halt einfach den Sonntag ein bisschen im Nickerchen verbringen? Also ich hoffe, ihr findet die richtige Lösung für euch. Wichtig, was nicht fehlen darf, ist ja das Käppli, das rote Käppli. So à la Donald Trump mit dem Aufzug Switzerland Great since 1291. Dreht das erste Mal vom Bundespräsident Guy Parmelin. Ist nicht überall gut angekommen, aber darüber wollen wir reden mit einem Politologe nach vier Songs.
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0: Radio 1 am Samstag, an dem Samstag, wo sie in der Nacht auf morgen um 3 zu einem Knüller kommt, zu einem WM-Knüller. Im Viertelfinal trifft die Schweiz auf Argentinien. Und da haben viele sicher ein rotes Käppchen an, wie es Guy Parmelin beim Spiel gegen Algerien schon getragen hat. Switzerland great since 1291. Das war eine Anspielung dort von Guy Parmelin auf Donald Trump mit seinem roten Käppli «Make America Great Again». Bei uns heisst es eben «Switzerland Great Since 1291». Der Politologe Marc Balsiger hat das eine lustige Aktion gefunden.
1: Im Bundespräsident Guy Parmelin und seinem Team ist damit eine Aktion gelungen. Die halbe Schweiz rett über die Käppi und es zeigt, wie eben Guy Parmelin nicht nur ein Landesvater ist, der aufgeht in dieser Rolle, die er in diesem Jahr hat, sondern auch durchaus ein bisschen Schalk zeigt.
0: Switzerland Great Since 1291. Gibt es übrigens online zu kaufen für alle, die noch schnell etwas brauchen, für morgen um 3 für knapp 30 Franken.

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Es ist ein sonniger Wintertag. Der 17-jährige Michael Kelly ist aufgeregt. So viele Menschen hatte er nicht erwartet. 20.000 Menschen marschieren in Derry gegen die Repressionen der britischen Besatzungsmacht. Die Stimmung ist ausgelassen. Viele Familien sind unterwegs. Umherlaufende Kinder schäkern mit den Fernsehleuten. Alles wirkt wie Karneval. Der Zug führt in Richtung Guildhall Square, wo die Kundgebung stattfinden soll. Als Michael in die William Street einbiegt, hört er plötzlich Schreie. Gummigeschosse fliegen an ihm vorbei. Alles brüllt, rennt durcheinander. Mit seinem Vater läuft er zur Roswell Street. Dort geraten sie in einen Kugelhagel. Während sich die meisten Menschen auf den Boden werfen, eilt Michael einem verletzten Jungen zu Hilfe. Ein Fehler. Der britische Heckenschütze hinter der Barrikade hat ihn bereits ins Visier genommen und drückt ab. Mit 13 Toten geht dieser Sonntag als Wendepunkt in die Geschichte des Unabhängigkeitskampfes ein. Die IRA erhält rapiden Mitgliederzuwachs und eine gewalttätige Epoche beginnt, die 23 Jahre andauern soll. 10 Jahre nach der Demonstration schreibt die irische Band U2 einen Song für die Opfer dieses Sonntags. Obwohl das Lied zum Gewaltverzicht aufruft, wird Bloody Sunday zur inoffiziellen Hymne der IRA.

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5: Ich bin Mary Milanovic. Nach dem mutmaßlichen Femizid in Faido ist es im Tessin bei einem Polizeieinsatz zu einer Explosion gekommen. 5 Polizisten wurden dabei verletzt. Die Explosion ereignete sich in einem Wohnhaus, das anschließend in Brand geriet. Im Fokus steht ein 59-jähriger Mann, dessen Ex-Frau einen Tag zuvor mit Schussverletzungen aufgefunden wurde. Bei dem abgebrannten Gebäude soll es sich laut der Polizei um das Haus eines Verwandten des 59-Jährigen handeln. Bei einer Kollision mit einem Auto sind in Dübendorf 2 Jugendliche auf einem Motorrad schwer verletzt worden. Der 15-jährige Lenker war zuvor vor einer Polizeikontrolle geflüchtet und fuhr laut der Polizei mit massiv überhöhter Geschwindigkeit durch eine 30er-Zone. Der 15-jährige und sein 16-jähriger Mitfahrer mussten ins Spital gebracht werden. Gegen den 15-jährigen wird unter anderem wegen eines Raserdelikts ermittelt. Für den WM-Viertelfinal der Schweizer Nationalmannschaft gegen Argentinien gilt in vielen Städten und Kantonen eine Freinacht. Weil das Spiel erst um 3 Uhr morgens angepfiffen wird, fällt vielerorts die Sperrstunde für Restaurants, Bars und Public Viewings weg. So können Fans die Partie gemeinsam verfolgen. In Aarau, Bern, Basel, Zürich oder auf der Piazza Grande in Lugano werden tausende Fans erwartet, berichtet SRF. Die FIFA verkauft bereits vor dem WM-Final Teile des Finalrasens als Souvenir. Die kleinen Rasenstücke werden nach dem Endspiel ausgebaut, in einem Acrylblock versiegelt und mit einem Echtheitszertifikat verschickt. Ein Stück kostet umgerechnet rund 360 Franken. Luxusversionen sind sogar für mehr als 2000 Franken erhältlich. Die Ukraine hat einen russischen Raketenangriff auf die Hauptstadt Kiew gemeldet. Mehrere Gebäude seien getroffen worden und in mehreren Bezirken brenne es, schreibt der Leiter der Militärverwaltung auf Telegram. Die Menschen sollen in Schutzräumen bleiben. Wie der Kiewer Bürgermeister Vitali Klitschko mitteilte, wurden mindestens 6 Personen bei den Angriffen verletzt.
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5: Heute ist es sonnig und heiß mit 31 bis 34 Grad. In den Alpen und im Süden kann es dann am Nachmittag auch gewitterig werden.
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5: Stockender Verkehr haben wir auf der A1 Zürich Richtung Bern zwischen Rotrist und Önzigen, dann auf der A1 Bern Richtung St. Gallen zwischen Dietikon und Gubristunnel, auf dem Westring zwischen Urdorf Süd und Zürich West und viel Geduld braucht es immer noch auf der A2 Luzern Richtung Gotthard zwischen Erschwald und Göschenen, verlieren bis zu 1,5 Stunde. Empfohlen wird die Alternativroute via A13 San Bernardino Tunnel. Euch ganz eine gute Weiterfahrt.
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6: Ja, zu wenig Sonne haben wir in der letzten Zeit nicht. Und da fragt man sich, bei den Häusern kennen wir ja überall die Solarzellen. Warum machen wir das nicht eigentlich auch bei den Elektroautos? Warum haben die nicht einfach Solarzellen auf dem Dach? Und statt dass man sie einstecken muss, tun sich die selber immer wieder Batterien aufladen. Wir fragen die berechtigte Frage. Nina Tremo stellen wir die. Sie ist Radio 1 Auto-Expertin und sie kommt nach 4 Songs zu unserem Studio. Mikrofon ist der Marc Jäckli.
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1: Nina Tremel, Radio 1 Auto-Expertin, willkommen im Studio. Wir haben uns gefragt, warum sie eigentlich Solarzellen auf dem Autodach kein Thema. Ist es ein Thema? Ist es kein Thema? Nie etwas gehört davon.
2: Es ist schon ein Thema, allerdings ein Nischenthema, das sich noch nicht wirklich durchgesetzt hat. Zum Beispiel gibt es den Hybridklassiker Toyota Prius auf Wunsch mit Solarzellen auf dem Dach. Hyundai hat die Ausstattungsoption eine Zeit lang auch beim Elektro-SUV Ioniq 5 angeboten. Aber so Startups, die das im ganz grossen Stil haben wollen rausbringen, Lightyear und Sono Motors, die sind mit dieser Idee gescheitert.
1: Aber warum? Warum klappt es nicht?
2: Die Physik. Ein Autodach hat nur etwa 2-3 Quadratmeter Fläche. Selbst moderne Solarzellen liefern dort nur wenige 100 Watt. Ein Elektroauto benötigt für 100 Kilometer typischerweise aber 15-20 Kilowattstunden Energie. Das bedeutet, dass ein Solardach nur etwa 5-8 zusätzliche Kilometer Reichweite pro Tag kann generieren kann. Und das wirklich auch nur an sonnigen Tagen. Das konventionelle Laden oder im Fall eines Vollhybrids tanken wird durch das nicht ersetzt. Und schon gar nicht an kalten, grauen Wintertagen.
1: Aber ich kann mal sagen, das Thema ist einfach vom Tisch mit der Solarzelle auf dem Autodach.
2: Nicht ganz. Das EU-Forschungsprojekt Solar Moves hat Daten aus 1,3 Millionen gefahrenen Kilometern mit 23 unterschiedlichen Fahrzeugtypen ausgewertet und kommt jetzt zum Schluss, dass die integrierte Photovoltaik schon kann wirtschaftlich und klimafreundlich sein, vor allem in Südeuropa, wenn das Auto viel an der Sonne steht und eher auch für Kurzstrecken genutzt wird. Vor allem aber sehen die Forscher Potenzial im Nutzfahrzeug respektive Logistikbereich.
1: Danke vielmals, Radio 1 Auto-Expertin Nina Tremel.
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Radio 1 am Samstag mit mehr Abwechslung und den besten Songs von allen Zeiten. Ich bin grosser Fan von Status Quo, auch weil sie sehr einfach zu begreifen sind. Wir kennen sie eigentlich für ihre harten Boogie-Rock und eingängigen Gitarren-Riffs. Umso grösser ist die Überraschung, als sie mit Margarita Time plötzlich eine sanfte Pop-Ballade veröffentlicht haben. Viele Fans waren sehr enttäuscht dazumal, haben sogar der Band ihre Fanclub-Ausweis zum Teil zurückgeschickt. Heute gilt der Song längstens als Klassiker und zeigt, manchmal braucht es halt Mut, den eigenen Stil ein bisschen zu verändern. Status Quo hat es gemacht mit Margarita Time.

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6: Ich bin Mary Milanovic. Die Geiselnahme in einem Supermarkt in Berlin ist nach mehreren Stunden beendet. Die Polizei überwältigte den Täter und befreite die Frau. Sie steht unter Schock und wird medizinisch betreut, teilt die Polizei mit. Über die Hintergründe der Tat ist bisher nichts bekannt. Der Supermarkt war während des Einsatzes großräumig abgesperrt. Kurz nach 22 Uhr gestern Abend hatte der Täter die Frau in dem Rewe-Markt im Stadtteil Marienfelde in seine Gewalt gebracht und bedroht. Nach dem mutmaßlichen Femizid in Faido ist es im Tessin bei einem Polizeieinsatz zu einer Explosion gekommen. 5 Polizisten wurden dabei verletzt. Die Explosion ereignete sich in einem Wohnhaus, das anschließend in Brand geriet. Im Fokus steht ein 59-jähriger Mann, dessen Ex-Frau einen Tag zuvor mit Schussverletzungen aufgefunden wurde. Bei dem abgebrannten Gebäude soll es sich laut der Polizei um das Haus eines Verwandten des 59-Jährigen handeln. Für den WM-Viertelfinal der Schweizer Nationalmannschaft gegen Argentinien gilt in vielen Städten und Kantonen eine Freinacht. Weil das Spiel erst um 3 Uhr morgens angepfiffen wird, fällt vielerorts die Sperrstunde für Restaurants, Bars und Public Viewings weg. So können Fans die Partie gemeinsam verfolgen. In Aarau, Bern, Basel, Zürich oder auf der Piazza Grande in Locarno werden tausende Fans erwartet, berichtet SRF. Der Schweizer Nationalmannschaft steht im Viertelfinal der Fußball-WM mit Argentinien ein harter Gegner bevor. Auch die Temperaturen und die Verletzung von Joan Monsambi stellen die Nationalmannschaft vor Herausforderungen. Nico Eichwald.
7: In Kansas City ist es konstant über 30 Grad und die Luftfeuchtigkeit ist sehr hoch. Die Schweizer sind erst am Mittwoch am Spielort angekommen, während der Gegner Argentinien ihr Lager und die ganze Gruppenphase dort gehabt hat. Dazu kommt, dass der Johann Manzambi immer noch individuell trainiert, also nicht zusammen mit der Mannschaft. Auch wenn Argentinien der unbestrittene Favorit ist, die Schweizer Nazi hat in den letzten 4 Turnieren mit Frankreich und Italien 2-mal die amtierenden Welt- und Europameister rausgehauen.
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6: Heute ist es sonnig und heiß mit 31 bis 34 Grad. In den Alpen und im Süden kann es dann am Nachmittag auch gewitterig werden.
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6: Geduld brauchen auf der A1 Zürich Richtung Bern zwischen Rotrist und Önzigen. Dann auf der A1 Bern Richtung St. Gallen zwischen Dietikon und Gubristunnel. A1 St. Gallen Richtung Zürich zwischen der Verzeigung Brüttisellen und Zürich Ost. Dann auf dem Westring zwischen Urdorf Nord und Zürich West und auch zwischen Urdorf Nord und dem Limmataler Kreuz. Euch ganz viel Geduld.
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8: Guten Samstag mit hoffentlich viel Erholung, weil wir sind alle schon ein bisschen nervös. Morgen um 3 Uhr Abpfiff zu Schweiz, Argentinien, WM-Viertelfinal. Und erinnern wir uns doch, dass wir schon mal gegeneinander gespielt haben, und zwar 2014. Wollen wir echt noch mal zurückschauen? Wollen wir uns echt noch mal erinnern, wie es dazumal war, Schweiz-Argentinien 2014? Mindestens 2 Spieler von der Schweizer Nazi, die jetzt hier morgen 3 werden antreten gegen Argentinien, sind schon dabei gewesen in 2014. 4 Songs am Stück. Und nachher reden wir darüber am Mikrofon der Marc Jäcki.
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0: Radio 1 an diesem Samstag, wo wir schon nervös sind, weil morgen Sonntagmorgen ganz früh um 3 Uhr, da ziehen viele durch natürlich, heute nach dem Ausgang geht es direkt zum Fußball, Schweiz gegen Argentinien. Mögt ihr euch noch erinnern, Fußball-WM 2014 in Brasilien? Das ist dann, wo der Uli Maurer Folgendes gesagt hat. Er hat zwei Sachen gesagt, zwei Sätze hat er gesagt, die immer sie bleiben. Ich mache die beste Armee von der Welt und...
1: Schweiz wird Weltmeister.
0: Das hat er gesagt 2014. 2014 hat die Schweiz Weltmeister werden. Es ist dann nicht geworden, es ist nicht Weltmeister geworden, sondern Deutschland. Und zwar im Finale gegen Argentinien. Das Argentinien, wo unsere Schweizer im Achtelfinal rausgerührt hat.
2: Nein, nein, nein, bitte nicht! Das gibt's doch gar nicht!
0: Doch, das gibt's. Und das hat es gegeben, das WM-Achtelfinale am 1. Juli 2014, in der Verlängerung, der Angel Di Maria das entscheidende Goal in der 118. Minute geschossen hat. Und nur wenige Sekunden vor Abpfiff hätte Blerim Cemaili dazu mal ausgleichen hätte können. Ausgleichen, aber er hat eben mit seinem Kopfball nur den Pfosten getroffen.
2: Möglichkeit! Da! Nein! Nein! Nein! Bitte nicht! Bitte nicht! Das gibt's doch gar nicht! Mein Gott! An den Pfosten!
0: Und jetzt, 12 Jahre später, wollen wir Revanche. Immer noch mit dabei übrigens der Lionel Messi bei Argentinien und bei uns der Captain, der Granit Xhaka und der Ricardo Rodriguez. Schweiz gegen Argentinien. Das WM-Viertelfinale in der Nacht auf morgen. Am 3. Toi, toi, toi.

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Der Samstag geht weiter mit der Tamara Cantieni und der Sendung Style Up the Nice. Und der Samstag geht hier jetzt weiter mit der Wishing Well vom Terence Trent D'Arby. Ende 80er Jahre ist mit diesem Song an die Spitze der Charts geschossen. Wenige Jahre später hat er dann seinen Namen geändert. Isanada Maitreya. Er hat davon geträumt. Der Name passt besser zu seiner Persönlichkeit und seiner künstlerischen Freiheit. Mutiger Schritt. Aber wir hören noch Zeit vom Terence Trent D'Arby an. Wishing well. Ich wünsche ein schönes Wochenende und Abschied. Ich bin der Marc Jäggi.

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4: Ich bin Mary Milanovic. Die Hitzewelle in der Schweiz hält an. In den nächsten Tagen sind lokal sogar bis zu 37 Grad möglich. Gleichzeitig warnt Meteo Schweiz in Teilen der Westschweiz und im Wallis vor kräftigen Hitzegewittern. Es drohen Blitzschläge, starke Regenfälle und lokale Überschwemmungen. Die Geiselnahme in einem Supermarkt in Berlin ist nach mehreren Stunden beendet. Die Polizei überwältigte den Täter und befreite die Frau. Sie steht unter Schock und wird medizinisch betreut, teilt die Polizei mit. Über die Hintergründe der Tat ist bisher nichts bekannt. Der Supermarkt war während des Einsatzes großräumig abgesperrt. Kurz nach 22 Uhr gestern Abend hatte der Täter die Frau in dem Rewe-Markt im Stadtteil Marienfelde in seine Gewalt gebracht und bedroht. Nach dem schweren Waldbrand im Süden Spaniens dauert die Suche nach Vermissten an. Nach Behördenangaben kamen mindestens 12 Menschen ums Leben, mehr als 20 weitere werden noch vermisst. Hunderte Einsatzkräfte kämpfen gegen die Flammen. Der Brand hat bereits tausende Hektaren Land zerstört. Hohe Temperaturen und starker Wind erschweren die Löscharbeiten. Vor dem Anpfiff des WM-Viertelfinalspiels in Los Angeles, bei dem Spanien Belgien besiegte, wurde eine halbe Schweigeminute für die Opfer abgehalten. Unter den Toten dürften laut Behörden auch Belgier sein. Apple wirft dem ChatGPT-Entwickler OpenAI und zwei früheren Apple-Mitarbeitern vor, Geschäftsgeheimnisse gestohlen zu haben. In einer Klage behauptet der iPhone-Konzern, vertrauliche Informationen seien für die Entwicklung neuer KI-Hardware genutzt worden. Zu den Beschuldigten gehört auch der heutige OpenAI-Hardware-Chef, der früher bei Apple arbeitete. OpenAI weist die Vorwürfe zurück. Der Schweizer Nationalmannschaft steht im Viertelfinal der Fußball-WM mit Argentinien ein harter Gegner bevor. Auch die Temperaturen und die Verletzung von Joan Monsambi stellen die Nationalmannschaft vor Herausforderungen. Nico Eichwald.
5: In Kansas City ist es konstant über 30 Grad und die Luftfeuchtigkeit ist sehr hoch. Die Schweizer sind erst am Mittwoch am Spielort angekommen, während der Gegner Argentinien ihr Lager und die ganze Gruppenphase dort hatte. Dazu kommt, dass der Johann Manzambi immer noch individuell trainiert, also nicht zusammen mit der Mannschaft. Auch wenn Argentinien der unbestrittene Favorit ist, die Schweizer Nazi hat in den letzten 4 Turnieren mit Frankreich und Italien zweimal die amtierenden Welt- und Europameister rausgehauen.
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4: Heute ist es sonnig und heiß mit 31 bis 34 Grad. In den Alpen und im Süden kann es dann am Nachmittag auch gewitterig werden.
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4: Geduld brauchen auf der A1 Zürich Richtung Bern zwischen Rotrist und Önzigen. Dann auf der A1 Bern Richtung St. Gallen zwischen Dietikon und Gubristunnel. A1 St. Gallen Richtung Zürich zwischen der Verziehung Brütisellen und Zürich Ost. Dann auf dem Westring zwischen Urdorf Nord und Zürich West und auch zwischen Urdorf Nord und dem Limmataler Kreuz. Euch ganz viel Geduld.
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6: Schnelle Sommergerichte, was Sie einfach und im Handumdrehen können zaubern können, das verraten wir Ihnen in dieser Stunde. Und natürlich gibt es grossartige Songs wie die Hymne aus Lion King, Macarena oder Night Fever und viel, viel mehr. Viel Vergnügen am Mikrofon begleitet Sie Tamara Cantieni. 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
1: Wir bleiben im Einzugsgebiet von Italien, wenn es ums Essen geht. Ich glaube, wir können Woche für Woche nur über italienisches Essen reden. Das sind einfach Könige, findet auch unser Food Scout, Richi Kegi. Willkommen, Richi.
2: Hallo Tamara.
1: In Italien kann man viel abschauen, was die Küche angeht.
2: Ja, man kann eigentlich in der Küche alles abschauen, vom Aperitivo bis zum Dolce. Die bietet zu allem etwas.
1: Ja, das ist so. Und ich persönlich habe jetzt gerade im Sommer wahnsinnig gern Pizza auf den Grill zum Teil, Focaccia als Apero. Und jetzt sind ja die Pinsas so aktuell oder seit einem Zeitchen mehr Trend fast als Pizza selber.
2: Ja, es ist so eigentlich eine Art Focaccia. Es ist ein bisschen dünner, sie geht dann nicht so weit auf. Und ich habe gerade kürzlich in der Migros da, ich gehe natürlich gerne da in die Migros am Kreuzplatz, weil das gerade bei mir zu Hause ist. Und da haben sie so eine vorbereitete Pinsa, die ist schon gebacken, die musst du einfach nur noch in den Ofen tun.
1: Also nur der Teigboden, ohne Belag, oder?
2: Nur der Teigboden, und das ist, wenn man keine Zeit hat und schnell etwas will, ein Snack oder ein Snack mit einem Salat. Und die bieten eben auch noch die Sachen, die man dann gut dazu essen kann. Sie haben dann Stracchino, sie haben Stracciatella, sie haben manchmal Squacquerone. Es sind Frischkäse, italienische, in verschiedenen Alterstadien. Und sie haben natürlich auch Ricotta Salata. Und sie haben auch so aufgeschnittene Mortadella und Porchetta. Und das ist echt gut. Ich kaufe sonst nie etwas aufgeschnittenes, aber das ist wirklich echt gut. Und da hast du eine perfekte Nacht.
1: Also ich kenne das schon ein Zeitchen mit dieser vorbackenen Pinsa. Ich habe eine Familie, weißt du, da muss man irgendwie Sachen haben, die schnell gehen. Sie ist erstaunlich gut. Mhm. Und du backst aber nur den Teig quasi fertig, der ist schon vorbacken. Und dann tust du kalt belegen, die Pinsa.
2: Ja.
1: Niemals Tomatensauce drauf?
2: Nein. Weil die ist heiß und dann kannst du, wenn du oder Burrata oder Mozzarella drauf, dann schmilzt das ein bisschen und das ist dann gerade perfekt. Und die Pinsa gibt es eben auch als Teig, als Fertigteig. Und auch das, ich muss sagen, ich kaufe sonst keinen Fertig-Pizzateig. Der einzige Pizzateig, den ich mir manchmal leiste, ist der Teig vom Napoli. Den kann ich dann dort holen. Aber der Pinsateig dort in der Migros, muss ich sagen, der ist wirklich top.
1: Also für eine schnelle Nacht und eine schnelle Sommernacht absolut empfehlenswert. Pinsa mal und all den Kühlschrank räumen mit allen italienischen Spezialitäten und belegen.
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3: Internet, Handy, Telefonieren im Ausland in der Ferien, das ist ja immer das grosse Thema. Und vor allem die Roaminggebühren. Wie man am besten durchkommt in der Ferien mit diesen Roaminggebühren, was die besten Abos sind, das finden wir raus im Mobile Zone. Da hat es einen Laden im Durchgang, da in der Passage vom Shopping Tivoli. Hallo, ich bin Elena von Radio 1. Wie ist dein Name?
4: Altin.
3: Hallo Altin. Altin, man geht in die Sommerferien, man ist irgendwo im Ausland und dann kommt man heim und die dicke Rechnung flattert ins Haus. Wie vermeiden wir das am besten?
4: Am besten setzen wir die Roaming-Kostenlimite auf null setzen. Das kann ich euch empfehlen.
3: Wie macht man das im Handy oder beim Anbieter selber?
4: Entweder man hat eine App, so wie zum Beispiel MySunrise oder MySwisscom und dort kann man es anpassen oder man geht direkt zum Anbieter vorbei.
3: Gibt es dann aber eine Möglichkeit, jetzt wird man am Strand vielleicht schöne Bilder posten, auf Instagram, auf TikTok irgendwo, dann braucht man ja Internet. Mhm. Wie rüstet man sich, dass man da nicht reinläuft, in die runterfallen?
4: Momentan hat es eigentlich immer wieder gute Aktionen. Wir haben zum Beispiel eine Aktion für 25 Franken, hat man noch Datenvolumen in Europa unlimitiert. So Sachen würde ich euch empfehlen, wenn man zum Beispiel dann einfach ohne Sorgen will surfen in den Ferien.
3: Kann man das einfach so kurzfristig wechseln? Wenn ich jetzt nächste Woche in die Ferien fliege, dann kann ich das einfach schnell machen?
4: Nein, das nicht. Das nicht. Das hat immer, wenn man das Abo wechseln will, dann geht es in der Regel 2 Monate. Wenn man im gleichen Anbieter bleibt, dann geht es vielleicht noch besser, noch schneller. Und sonst kann man aber auch Datenpakete kaufen. Es gibt aber auch andere Möglichkeiten, wie zum Beispiel so Apps wie Sale oder so, und dann kann man so Datenpakete kaufen.
3: Datenpakete kaufen ist aber immer noch eine gute Alternative. Sind die ein bisschen günstiger geworden in letzter Zeit? Das kostet immer noch so wahnsinnig viel.
4: Die sind, glaube ich, immer noch ein bisschen teurer. Also ich glaube, 1 GB bei der Swisscom ist mittlerweile 20 Franken oder so.
3: 1 GB für alle, die nicht so wirklich wissen, wie viel das ist. Wie kann man das fassen? Gibt es irgendeine Grössenordnung?
4: Das ist schwer, um das einschätzen. Also,
3: wie lange kann man da auf Instagram umeinander surfen? Schon einen Moment?
4: Schon einen Moment. Schon sicher etwa 2 Stunden.
3: Ah, oh, das ist immerhin etwas. 2 Stunden sind schnell durch.
4: Franken 2 Stunden. Teure Instagram-Spass.
3: Danke dir vielmals.
4: Sehr, sehr gerne. Danke euch.
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2: Ich bin Selina Urech. Wer studieren will, soll künftig zuerst eine Berufslehre absolvieren. Das fordert der Aargauer SVP-Nationalrat Andreas Glarner, wie 20 Minuten berichtet. Der Weg an die Universität oder ETH soll via über eine Passerelle führen. Sowohl Swiss Universities als auch der Schweizerische Arbeitgeberverband kritisieren den Vorstoß als Gefährdung der Bildungsvielfalt. Der Vorstoß würde das Gymnasium bzw. Kantonsschule faktisch abschaffen. Zudem könnte der Druck auf den Lehrstellenmarkt deutlich steigen. Stromunternehmen in der Schweiz investieren Milliarden in neue Batteriespeicher. Grund sind die stark schwankende Solarproduktion und zunehmend große Preisunterschiede auf dem Strommarkt. Laut einem Bericht der NZZ entstehen derzeit mehrere Großprojekte. Batteriespeicher können überschüssigen Solarstrom zwischenspeichern und bei hoher Nachfrage wieder ins Netz einspeisen. Davon profitieren die Betreiber finanziell. Über 100.000 Passagiere sind heute von Zürich aus in die Ferien geflogen. Besonders gefragt sind laut Swiss Ziele in Spanien mit Madrid, Alicante und Barcelona. Auch Stockholm ist beliebt, wohl wegen der kühlen Temperaturen. Auf der Langstrecke reisen viele nach Asien, etwa Bangkok, Singapur, Seoul oder Indien. Über 500.000 Menschen sind in China vor einem Wirbelsturm in Sicherheit gebracht worden. Grund ist ein Taifun, der auf den Osten von China zusteuert und morgen auf Land treffen soll. Auch in Taiwan haben vorsorglich mehrere tausend Menschen ihre Häuser verlassen. Außerdem wurden hunderte Flüge gestrichen. Auf den Philippinen, wo Ausläufer des Taifuns bereits zu spüren waren, meldeten die Behörden bisher 17 Tote. Mehrere Menschen werden außerdem vermisst.
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2: Es bleibt ein sonniger Nachmittag mit Temperaturen bis zu 34 Grad. Entlang der Alpen und im Süden gibt es hier und da noch ein paar Gewitter.
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2: In der Zentralschweiz klemmt es auf der A14 Richtung Luzern zwischen Buchrain und der Verzweigung Rotsee. In der Region braucht es Geduld auf der A1 Richtung Bern zwischen Kriegstetten und Kirchberg. Wegen einem Unfall haben wir dort Stau. Und im Süden staut es vor dem Gotthardtunnel. Richtung Süden geht es eine Stunde länger zwischen Amsteig und Göschne und Richtung Norden eine halbe Stunde länger zwischen Ginto und Airolo. Ich wünsche viel Geduld ins Auto und habe Sorge.
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3: Schöner wohnen bei Radio 1. Wir zeigen Ihnen, wie Sie einen guten ersten Eindruck machen mit Ihrem Zuhause. Und es gibt grossartige Hits bis am 3 wie Easy, Lady in Black oder Dancing Queen. Weiter geht's im Style. Ich bin Tamara.

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1: Man legt ja nicht nur Kleider an, sondern trägt auch Make-up auf für einen guten Look. Zum Glück ist unsere Stylistin auch ausgebildete Visagistin und hat super Tipps für den Sommer, Melanie Cantaluppi.
2: Wichtig bei so warmen Temperaturen ist natürlich auf jeden Fall mal, dass ihr eine gute Grundierung macht. Also das heisst, etwas, das befeuchtet und auch dafür sorgt, dass das Make-up sich nicht absetzt, ist fast unerlässlich. Dann gehört natürlich der Sonnenschutz ins Produkt rein. Da macht es Sinn, wirklich ein fertiges Produkt zu kaufen, das den Sonnenschutz schon beinhaltet. In dem Moment, wo ihr da anfangen zu festmischen, ja, passiert eigentlich das, dass sich Produkte voneinander wie so ein bisschen absetzen. Und dann haben wir den Effekt, den wir alle nicht so mögen, nämlich den, dass sich dann alles auch so ein bisschen in allen feinen Linien und so absetzt. Dann gibt es natürlich auch nicht nur pudrige Geschichten, die man damit arbeiten kann, sondern auch eher so ein bisschen etwas Cremigeres. Alles, was cremiger ist, neigt dazu, dass sich ein bisschen besser mit der Haut verschmelzen lässt, als alles, was pudrig ist. Das heisst, sobald ihr so ein bisschen ein Contouring macht oder irgendwo ein Blush oder so, macht es durchaus Sinn, mit den Sticks und was es nicht alles gibt, zu arbeiten, die eben die cremige Konsistenz haben. Es gibt mittlerweile übrigens auch Lidschatten, die eine cremige Konsistenz haben. Dort ist es einfach ganz wichtig. Beim Lidschatten verhält es sich ein bisschen anders. Der Lidschatten ist froh, wenn er wirklich unten dann eine gute Base bekommt und dann trotzdem, wenn man dort immer wieder bewegt und auch tendenziell ein bisschen mehr schwitzt, wenn man dort dann gleich nochmal ein bisschen drüber pudert. Und für all die und auch für die Herren, die sagen, hey, nein, ich mag eigentlich gar kein Make-up, aber ich mag auch den Glanz nicht und Puder will ich auch nicht. Ja, für die gibt es so Tüchli eigentlich, so kleine Papierli, die man kaufen kann. Und die sind so ein bisschen fein behandelt und sind einfach ölabsorbierend, wenn ihr so wollt. Und mit denen kann man sich dann einfach schnell über die Stirn rein, so ganz diskret, zack. Und dann ist der ganze Glanz verschwunden und das hebt dann eigentlich auch sehr, sehr gut an. Für die, die nicht genug von Glow bekommen können, ja, für die gibt es natürlich ganz, ganz tolle Produkte, wo man sich befürchten kann. So Sprays, oder? Wo dann auch zum Teil so ein bisschen mit Hyaluron und so daherkommen, wo man sich dann zwischendrin kann erfrischen und einen super schönen Glow der Haut geben und dementsprechend natürlich auch das Make-up länger haltbar machen, weil durch die Feuchtigkeit ja, gibt es keine Absetzung und das Ganze bleibt frisch und die Haut sagt sowieso Danke.
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1: In Sachen Innenarchitektur haben wir hier zwei Expertinnen, die jeden Samstag um diese Zeit uns hilfreiche Tipps und Tricks geben, wie man schöner, besser, interessanter und sicher auch eleganter wohnen und leben kann. Das sind unsere beiden Innenarchitektinnen von Alago Interiors, Doina Jung und Karin Grossenbacher. Und heute gehen wir mal quasi zurück zur Basis, Karin und Doina. Wir gehen nicht runter in den Keller, quasi, wo das Wohnen anfängt, sondern wenn man an ein Haus oder an eine Wohnung oder auch an ein Büro anläuft, nämlich die Haustür, da habt ihr jetzt gefunden, Karin, die wird also wirklich sträflich vernachlässigt.
2: Ja, das ist ein Riesenstiefkind für die meisten, weil man macht die Tür auf, geht rein und schaut eigentlich nicht mehr retour. Dabei ist die Tür so etwas Wichtiges. Das ist wie die Visitenkarte, der Empfang. Wir sehen das im Ausland, da sind Türen ganz wichtig. Stellt euch London vor mit den roten, grünen Türen. Das ist ein Statussymbol und es wird gepflegt und gehegt. Und bei uns wird es wirklich meistens vernachlässigt mit ein paar alten Gummistiefeln vielleicht noch davor.
1: Was kann man denn machen, Doina, um die Eingangstür vielleicht wieder ein bisschen pimpen?
3: Also vor allem mal Ordnung und mal einen schönen Teppich vorne dran. Und nicht der, der schon seit 20 Jahren dort liegt und einfach schäbig aussieht. Und wenn man jetzt die Schuhe draussen lassen darf, dann kann man die Schuhe ja vielleicht in ein schönes Gestell rein tun, das zu ist und nicht, dass jeder, der vorbeiläuft, dann auch noch den Geruch hat von diesen Schuhen. Also wir sehen wirklich so viele schreckliche Sachen und wo man auch sehr hochwertige, luxuriöse Wohnungen einrichtet und dann geht man einmal durch die Stöcke drauf und denkt, ach mein Gott, das darf nicht wahr sein.
1: Also das ist noch günstig zu erledigen oder einfach die Ordnung draussen haben, ja, sauber
3: ganz
1: haben.
3: Genau.
1: Deko wahrscheinlich,
3: und
1: oder?
3: Ja, also Deko nicht die von der Weihnachtsdeko im Mai, sondern einfach wirklich halt saisonal und sage, okay, ich nehme mir jetzt das Thema an und sage, ich will gerne einen schönen Kranz an die Türen hängen. Dann mache ich mir halt dann gerade den Sommer und den Frühling und den Herbst und den Weihnachtsdeko und tue es mir schön verräumen und nehme es auch in die richtige Zeit raus.
2: Ich liebe zum Beispiel zwei Bäume links und rechts von der Türe. Ich liebe symmetrische Sachen und ich finde, das ist so einladend. Man läuft so zwischen den Bäumen durch die Eingangstür und ist dann daheim.
3: Ja, Karin, da sprichst du mir aus dem Herz, das liebe ich auch.
1: Also es braucht damit gar nicht so viel, einfach eigentlich vor allem ein bisschen Liebe und Aufmerksamkeit, wie so oft, und dann sieht der Eingangsbereich schon ganz anders aus. Und Sie wissen ja, der erste Eindruck, der ist es.
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1: Ich bin Selina Urech. Wer studieren will, soll künftig zuerst eine Berufslehre absolvieren. Das fordert der Aargauer SVP-Nationalrat Andreas Glarner, wie 20 Minuten berichtet.

0: Der Weg an die Universität oder ETH soll via über eine Passerelle führen. Sowohl Swiss Universities als auch der Schweizerische Arbeitgeberverband kritisieren den Vorstoß als Gefährdung der Bildungsvielfalt. Der Vorstoß würde das Gymnasium bzw. Kantonsschule faktisch abschaffen. Zudem könnte der Druck auf den Lehrstellenmarkt deutlich steigen. Stromunternehmen in der Schweiz investieren Milliarden in neue Batteriespeicher. Grund sind die stark schwankende Solarproduktion und zunehmend große Preisunterschiede auf dem Strommarkt. Laut einem Bericht der NZZ entstehen derzeit mehrere Großprojekte. Batteriespeicher können überschüssigen Solarstrom zwischenspeichern und bei hoher Nachfrage wieder ins Netz einspeisen. Davon profitieren die Betreiber finanziell. Langfristig dürfte der Ausbau allerdings die Gewinnmargen senken. Für die saisonale Speicherung von Strom bleiben zudem weiterhin Stauseen entscheidend. Über 100.000 Passagiere sind heute von Zürich aus in die Ferien geflogen. Besonders gefragt sind laut Swiss Ziele in Spanien mit Madrid, Alicante und Barcelona. Auch Stockholm ist beliebt, wohl wegen der kühlen Temperaturen. Auf der Langstrecke reisen viele nach Asien, etwa Bangkok, Singapur, Seoul oder Indien. Über 500.000 Menschen sind in China vor einem Wirbelsturm in Sicherheit gebracht worden. Grund ist ein Taifun, der auf den Osten von China zusteuert und morgen auf Land treffen soll. Auch in Taiwan haben vorsorglich mehrere tausend Menschen ihre Häuser verlassen. Außerdem wurden hunderte Flüge gestrichen. Auf den Philippinen, wo Ausläufer des Taifuns bereits zu spüren waren, meldeten die Behörden bisher 17 Tote. Mehrere Menschen werden außerdem vermisst.
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0: Es bleibt ein sonniger Nachmittag mit Temperaturen bis zu 34 Grad. Entlang der Alpen und im Süden gibt es hier und da noch ein paar Gewitter.
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0: Es braucht nur Geduld, wenn ihr im Süden unterwegs seid. Dort steht es vor dem Gotthard Richtung Süden. Rund eine Stunde länger haben wir zwischen Amsteig und Gösne. Und Richtung Nord ist es dann etwa eine halbe Stunde länger zwischen Ginto und Airolo. Ich wünsche eine gute Fahrt und habe Sorge.
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2: Ich bin Selina Urech. Junge Erwachsene in der Schweiz stehen der Zuwanderung zunehmend kritisch gegenüber. Eine Analyse zur SVP-10-Millionen-Initiative zeigt, hätten nur Menschen unter 50 Jahren abgestimmt, wäre das Resultat deutlich knapper ausgefallen. Ein Grund ist der angespannte Wohnungsmarkt. Junge Mieterinnen und Mieter spüren steigende Mieten und knappe Wohnungen besonders stark. Die Zuwanderung ist dabei aber nicht der einzige Faktor. Auch langsame Bewilligungsverfahren und steigende Ansprüche an die Wohnfläche tragen zur Wohnungsnot bei. Die Schweiz kämpft mit der Trockenheit. Die Böden sind ausgetrocknet, die Waldbrandgefahr ist hoch. Eine schnelle Entspannung ist laut Meteo Schweiz nicht in Sicht. Erst für die zweite Monatshälfte sei Besserung in Sicht,

0: Ob der Regen aber reicht, um die Trockenheit nachhaltig zu lindern, sei offen, berichtet die Aargauer Zeitung. Zunächst bleibt es heiß. Für Montag und Dienstag werden in Teilen der Schweiz Temperaturen von über 35 Grad erwartet. Der Bund warnt vielerorts vor erheblicher Hitze. In der Schweiz könnten künftig virtuelle Zäune für Kühe auf Alpen erlaubt werden. Ein Vorstoß des Berner SVP-Nationalrates Ernst Wanfluh fordert, dass die Technologie zugelassen wird, wie SRF berichtet. Dabei tragen die Tiere GPS-Halsbänder. Überschreitet ein Tier eine festgelegte Grenze, folgt ein kleiner Stromimpuls. Kritiker bezweifeln, dass sich die Tiere in einem kurzen Alpsommer an das System gewöhnen. KI-Assistenten wie ChatGPT setzen die Tourismusbranche unter Druck. Immer mehr Reisende suchen laut SF nicht mehr über klassische Plattformen, sondern fragen KI-Assistenten wie ChatGPT nach passenden Unterkünften. Für Hotels ist das eine Chance, aber auch eine neue Herausforderung. Wer von der KI gefunden werden will, muss seine Online-Daten gut aufbereiten. Gleichzeitig droht nach der Abhängigkeit von Buchungsplattformen wie Booking.com eine neue Abhängigkeit von großen Tech-Konzernen. Muchinga Kambunji ist nach ihrer Babypause erfolgreich auf die Leichtathletikbühne zurückgekehrt. Die Berner Sprinterin hat in Bül über 100 Meter eine Zeit von 11,42 Sekunden erreicht. Das war ihr erster Wettkampf seit der Geburt ihres Sohnes Leon im vergangenen November. Die 34-Jährige zeigte sich zufrieden und blickt nun auf die Europameisterschaften in Birmingham im August.
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0: Es bleibt ein sonniger Nachmittag mit Temperaturen bis zu 34 Grad. Entlang von der Alpen und im Süden gibt es hier und da noch ein paar Gewitter.
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0: In der Zentralschweiz klemmt es auf der A14 Richtung Luzern zwischen Buchrain und der Verzweigung Rotsee und auf der A2 Richtung Luzern staut zwischen dem Seelisbergtunnel und Beckeriet. Dort ist die linke Spur gesperrt. Und sonst braucht es Geduld im Süden. Es staut vor dem Gotthard Richtung Süden. Es geht rund eine Stunde länger zwischen Amsteig und Göschne und rund eine halbe Stunde länger zwischen Ginto und Airolo Richtung Norden. Ich wünsche viel Geduld ins Auto und hebe zu.
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1: Ich bin Selina Uhrich. Guten Abend. Junge Erwachsene in der Schweiz stehen der Zuwanderung zunehmend kritisch gegenüber. Eine Analyse zur SVP 10-Millionen-Initiative zeigt, hätten nur Menschen unter 50 Jahren abgestimmt, wäre das Resultat deutlich knapper ausgefallen. Ein Grund ist der angespannte Wohnungsmarkt. Junge Mieterinnen und Mieter spüren steigende Mieten und knappe Wohnungen besonders stark. Die Zuwanderung ist dabei aber nicht der einzige Faktor. Auch langsame Bewilligungsverfahren und steigende Ansprüche an die Wohnfläche tragen zur Wohnungsnot bei. Die Schweiz kämpft mit der Trockenheit. Die Böden sind ausgetrocknet, die Waldbrandgefahr ist hoch. Eine schnelle Entspannung ist laut Meteo Schweiz nicht in Sicht. Erst für die zweite Monatshälfte sei Besserung in Sicht. Ob der Regen aber reicht, um die Trockenheit nachhaltig zu lindern, sei offen, berichtet die Aargauer Zeitung. Zunächst bleibt es heiß. Für Montag und Dienstag werden in Teilen der Schweiz Temperaturen von über 35 Grad erwartet. Der Bund warnt vielerorts vor erheblicher Hitze. In der Schweiz könnten künftig virtuelle Zäune für Kühe auf Alpen erlaubt werden. Ein Vorstoß des Berner SVP-Nationalrates Ernst Wanfluh fordert, dass die Technologie zugelassen wird, wie SRF berichtet. Dabei tragen die Tiere GPS-Halsbänder.

0: Überschreitet ein Tier eine festgelegte Grenze, folgt ein kleiner Stromimpuls. Kritiker bezweifeln, dass sich die Tiere in einem kurzen Alpsommer an das System gewöhnen. KI-Assistenten wie ChatGPT setzen die Tourismusbranche unter Druck. Immer mehr Reisende suchen laut SF nicht mehr über klassische Plattformen, sondern fragen KI-Assistenten wie ChatGPT nach passenden Unterkünften. Für Hotels ist das eine Chance, aber auch eine neue Herausforderung. Wer von der KI gefunden werden will, muss seine Online-Daten gut aufbereiten. Gleichzeitig droht nach der Abhängigkeit von Buchungsplattformen wie Booking.com eine neue Abhängigkeit von großen Tech-Konzernen. Muchinga Kambunji ist nach ihrer Babypause erfolgreich auf die Leichtathletikbühne zurückgekehrt. Die Berner Sprinterin hat in Bühl über 100 Meter eine Zeit von 11,42 Sekunden erreicht. Das war ihr erster Wettkampf seit der Geburt ihres Sohnes Leon im vergangenen November. Die 34-Jährige zeigte sich zufrieden und blickt nun auf die Europameisterschaften in Birmingham im August.
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0: Es gibt eine klare und trockene Nacht, also perfekt für all die, die den Schweiz-Argentinien-Match in einem Public Viewing schauen wollen. Morgen wird es den Tag durch wieder heiß mit Temperaturen bis zu 33 Grad.
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0: Aufpassen auf den A5 Richtung Biel. Zwischen Solothurn West und Grenchen haben wir Gegenstände auf der Fahrbahn. Dort liegen gerade Heuballen. Dort also gut aufpassen. Und sonst haben wir Verkehrsmeldungen aus dem Süden. Es staut immer noch vor dem Gotthard Richtung Süden. Geht es rund eine Stunde länger zwischen Amsteig und Göschne. Und Richtung Norden eine halbe Stunde länger zwischen Ginto und Airolo.
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3: Ich bin Selina Uhrig. Guten Abend. Angehörige der Opfer des Barbrandes in Grau-Montana wehren sich gegen die geplante Wiedereröffnung zweier Restaurants der Barbesitzer Moretti. Sie haben eine Petition lanciert, die bereits fast 48.000 Unterschriften erhalten hat. Der Opferverein fordert, dass die Lokale erst nach Abschluss der Untersuchungen wieder öffnen. Sicherheit und Respekt gegenüber den Verstorbenen müssten Vorrang haben. Die Anwälte der Morettis argumentieren hingegen, eine Wiedereröffnung könnte dazu beitragen, Entschädigungen für die Opfer zu finanzieren. Badis, Bergbahnen und Kinos profitieren von der Hitzewelle mit deutlich steigenden Besucherzahlen. In den Zürcher Badis wurden bis Anfang Juli fast 1,5 Millionen Eintritte gezählt, rund 9% mehr als im Vorjahr. Auch die Bergbahnen profitieren laut 20 Minuten. Schweizweit liegen die Ersteintritte seit Saisonbeginn 5% über dem Vorjahr, gegenüber dem 5-Jahres-Durchschnitt sogar 35% höher. In Spanien breitet sich ein verheerender Waldbrand weiter aus. In Andalusien wurden bereits rund 6.600 Hektar Wald zerstört. Das entspricht etwa einer Fläche so groß wie Manhattan. Mindestens 12 Menschen kamen ums Leben. Rund 1.500 Menschen mussten ihre Häuser und einen Campingplatz verlassen, darunter auch Touristen und Touristinnen. Die Behörden vermuten, dass eine defekte Stromleitung den Brand ausgelöst haben könnte. Der deutsche Autohersteller VW will sparen. Dutzende Modelle von VW, Audi, Seat und Porsche könnten bald verschwinden. Laut einem Bericht stehen unter anderem der VW ID.5, der Audi Q8 sowie der Porsche 718 auf der potenziellen Streichliste. Auch die Zukunft der Marke Seat gilt als unsicher, nachdem die Verkaufszahlen zuletzt gesunken sind. Der Konzern plant zudem einen großen Stellenabbau und Werksschließungen in Deutschland.

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1: Es gibt eine klare und trockene Nacht, also perfekt für all die, die den Schweiz-Argentinien-Match in einem Public Viewing schauen wollen. Morgen wird es den Tag durch wieder heiß mit Temperaturen bis zu 33 Grad.
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1: In der Region Bern auf der A5 Richtung Biel zwischen Solothurn-West und Grenchen hat es Heuballen auf der Fahrbahn. Dort also gut aufpassen. Denn auf der A2 Richtung Luzern hat es Stau zwischen der Verzweigung Augst und Arisdorf wegen einem Pannenfahrzeug. Das gleiche gilt im Belchertunnel Richtung Luzern. Auch dort ist die Spur verengt wegen einem Pannenfahrzeug. Und vor dem Gotthard haben wir noch Stau Richtung Süden zwischen Wassen und Göschnen. Sind so gut 3 Kilometer, es geht also rund eine halbe Stunde länger dort. Ich wünsche eine gute Fahrt und habe Sorge.
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2: Ich bin Selina Urich. Guten Abend. Der Mann, nachdem die Tessiner Polizei wegen eines mutmaßlichen Tötungsdeliktes gesucht hatte, ist tot. Der 59-jährige Schweizer soll am Donnerstag seine Ex-Frau erschossen haben. Bei der Suche nach dem Mann fielen gestern Schüsse aus einem Haus im Tessin. Als die Einsatzkräfte eintrafen, kam es zu einer Explosion. Mehrere Einsatzkräfte wurden dabei verletzt. In den Trümmern fanden die Ermittelnden Sprengstoff sowie die menschlichen Überreste des 59-jährigen Schweizers. Die Tessiner Staatsanwaltschaft und Kantonspolizei bestätigen einen Zusammenhang zwischen den beiden Fällen. Angehörige der Opfer des Barbrandes in Grau-Montana wehren sich gegen die geplante Wiedereröffnung zweier Restaurants der Barbesitzer Moretti. Sie haben eine Petition lanciert, die bereits fast 48.000 Unterschriften erhalten hat. Der Opferverein fordert, dass die Lokale erst nach Abschluss der Untersuchungen wieder öffnen. Sicherheit und Respekt gegenüber den Verstorbenen müssten Vorrang haben. Die Anwälte der Morettis argumentieren hingegen, eine Wiedereröffnung könnte dazu beitragen, Entschädigungen für die Opfer zu finanzieren. Künstlicher Regen löse keine Dürreprobleme. Das sagt Klimaforscherin Ulrike Lohmann zu SF. Beim sogenannten Cloud Seeding werden bestehende Wolken mit zusätzlichen Partikeln beeinflusst. Die zusätzliche Wassermenge sei aber sehr gering. Lohmann warnt vor möglichen Konflikten. Wenn künstlich Regen ausgelöst werde, könnte in anderen Regionen weniger Wasser ankommen. Für die Bekämpfung von Dürren sei die Technik deshalb keine Lösung. Badis, Bergbahnen und Kinos profitieren von der Hitzewelle mit deutlich steigenden Besucherzahlen. In den Zürcher Badis wurden bis Anfang Juli fast 1,5 Millionen Eintritte gezählt, rund 9% mehr als im Vorjahr. Auch die Bergbahnen profitieren laut 20 Minuten. Schweizweit liegen die Ersteintritte seit Saisonbeginn 5% über dem Vorjahr, gegenüber dem 5-Jahres-Durchschnitt sogar 35% höher. Auch der Detailhandel spürt die Hitzewelle. Bei Jumbo liege die Nachfrage nach klassischen Sommerprodukten, etwa Pools, derzeit bis zu 40% über dem üblichen Niveau.
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2: Es gibt eine klare und trockene Nacht, also perfekt für all die, die den Schweiz-Argentinien-Match im Public Viewing schauen wollen. Morgen wird es den Tag durch wieder heiß mit Temperaturen bis zu 33 Grad.
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1: Im Moment haben wir keine Störungsmeldungen mehr im Sendegebiet. Ich wünsche euch also gute Fahrt und habe Sorge.
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1: Ich bin Selina Urich. Guten Abend. Der Mann, nachdem die Tessiner Polizei wegen eines mutmaßlichen Tötungsdeliktes gesucht hatte, ist tot. Der 59-jährige Schweizer soll am Donnerstag seine Ex-Frau erschossen haben. Bei der Suche nach dem Mann fielen gestern Schüsse aus einem Haus im Tessin. Als die Einsatzkräfte eintrafen, kam es zu einer Explosion. Mehrere Einsatzkräfte wurden dabei verletzt. In den Trümmern fanden die Ermittelnden Sprengstoff sowie die menschlichen Überreste des 59-jährigen Schweizers. Die Tessiner Staatsanwaltschaft und Kantonspolizei bestätigen einen Zusammenhang zwischen den beiden Fällen. Künstlicher Regen löse keine Dürreprobleme. Das sagt Klimaforscherin Ulrike Lohmann zu SF. Beim sogenannten Cloud Seeding werden bestehende Wolken mit zusätzlichen Partikeln beeinflusst. Die zusätzliche Wassermenge sei aber sehr gering. Lohmann warnt vor möglichen Konflikten. Wenn künstlich Regen ausgelöst werde, könnte in anderen Regionen weniger Wasser ankommen. Für die Bekämpfung von Dürren sei die Technik deshalb keine Lösung. Der deutsche Autohersteller VW will sparen. Dutzende Modelle von VW, Audi, Seat und Porsche könnten bald verschwinden. Laut einem Bericht stehen unter anderem der VW ID.5, der Audi Q8 sowie der Porsche 718 auf der potenziellen Streichliste. Auch die Zukunft der Marke Seat gilt als unsicher, nachdem die Verkaufszahlen zuletzt gesunken sind. Der Konzern plant zudem einen großen Stellenabbau und Werksschließungen in Deutschland. Die Schweiz müsse Argentinien als Team schlagen. Das sagt Nationalcoach Murat Yakin vor dem Fußball-WM-Viertelfinal der Männer gegen Argentinien.
2: Wir versuchen, eine richtig zu machen und morgen auf dem Platz als Kollektiv aufzutreten. Wir können viel reden, aber am Schluss muss es auf dem Platz gerichtet werden und da haben wir schon unsere Lösungen. Ja.
1: Die Schweiz muss allerdings auch im WM-Viertelfinal ohne Juan Mazambi auskommen. Seine Knieprellung lässt keinen Einsatz zu. Anpfiff zum Viertelfinal ist in der Nacht auf morgen um 3 Uhr Schweizer Zeit.
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1: Es gibt eine klare und trockene Nacht, also perfekt für all die, die den Schweiz-Argentinien-Match in einem Public Viewing schauen wollen. Morgen wird es den Tag wieder heiß mit Temperaturen bis zu 33 Grad.
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1: Im Moment haben wir keine Störungsmeldungen mehr im Sendegebiet. Ich wünsche euch also gute Fahrt und habe Sorge.
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ist der Doppelpunkt. In einer Woche, wo es hoch zu und her geht im Bankenwesen, der Banker Raoul Weil verhaftet CS mit schlechten Zahlen. Ein Mann im Studio, immer wieder für heisse Story in diesem Bereich. Gut ist, sein Name ist Lukas Hässig. Mit ihm unterhalten sich im Verlauf dieser Stunde Roger Schawinski.

0: Also ganz sanft fängt das an. Es ist überhaupt nicht passend für den Lukas Hässig. Er ist der scharfe Hund von der Wirtschaftsberichterstattung. Ich kann nur sagen, er hat also den grössten Hirsch hat er erlebt, den Daniel Vasell. Auf das können wir noch sprechen. Zuerst einmal frage dich, Lukas, wer bist du?
1: Ich bin ein Journalist, ich lebe seit sehr vielen Jahren in Zürich. Ich geniesse es hier, ich schaue die Welt von hier aus an.
0: Und vorher wo hast du gelebt?
1: Bank in Urdorf bin ich aufgewachsen.
0: Eben genau.
1: Das ist ja fast schon von Zürich aus 10 Kilometer.
0: Aber das ist ein Aufstieg von Urdorf nach Zürich?
1: Natürlich, und da bin ich geblieben. Ich hatte auch nie den Traum gehabt, auf Tokio oder auf New York oder so zu gehen und zu leben.
0: Nach Kloten auch nicht?
1: Auch nicht. Gut, das wäre dann wieder in die andere Richtung
0: gewesen. Weil dort hast du gearbeitet?
1: Ja, mal eine kurze Zeit. Und in Zürich finde ich einfach spannend, von hier aus mit dem Bankenplatz, und auf den habe ich mich ein bisschen spezialisiert, die Welt anschauen.
0: Genau, und du hast eben gesagt, Kloten, bist eben nicht nur immer Journalist gewesen, sondern bist auch das gewesen, wo du immer jetzt dich darüber aufregst, Unternehmen sprechen.
1: Aufregen tue ich mich überhaupt nicht. Ich habe beste Beziehungen eigentlich aufgebaut zu den Pressesprechern, insbesondere von den Banken in den letzten paar Jahren.
0: Ja, wieso redet die mit dir überhaupt?
1: Ja, die reden sehr gerne.
0: Nein.
1: Die wollen sich nicht unbedingt zitieren lassen vielleicht, aber was sie gemerkt haben, ist wahrscheinlich, ich spiele es insofern fair, als ich mich immer melde. Also wenn ich an der Geschichte bin, melde ich mich eigentlich konsequent.
0: Und die Leute sagen, was,
1: es gibt sicher ein paar, die vielleicht sagen nicht, aber das sind nicht von den wichtigen Banken. Bei den Banken, wo es darauf ankommt, wo ich darüber schreiben muss, dort ist eine offene Kommunikationslinie.
0: Also muss man vielleicht sagen, er hat eine eigene Homepage, ein eigenes Portal, das heisst Inside Paradeplatz, und tatsächlich hat er immer wieder Inside-Informationen, ganz hast du, wir reden über das. Aber zuerst noch über dich, du hast ja eigentlich etwas ganz anderes wollen werden. Fußballprofi?
1: Ja, das war ja doch irgendwie dann einfach ein Bubentraum gewesen. Mhm. Also jetzt, mein ältester Bub ist 5, und wenn der jetzt würde sagen, gut, das ist noch ein bisschen früh, aber wenn er irgendwie jetzt würde sagen, ich möchte einmal das und das werden, ja. Das
0: dann würdest du ihn zu Barcelona schicken?
1: Nein, dann würde ich einfach sagen, super, dass er schon einen Wunsch hat. Das ist ja eigentlich
0: das
1: Gute.
0: Das ist gut. Dann Fußballprofi ist vielleicht ein bisschen schwierig, weil nicht so viele Leute auf der Welt werden Messis.
1: Ja, wobei ich wäre einer gewesen, weil ich habe einen Abend, wo ich erst später festgestellt habe, und das war, ich habe das Spiel gesehen, ich habe es lesen, ich habe einen 360 Grad Blick gehabt, das ist etwas, was ich aber erst später feststelle, dass ich das habe.
0: Aber hast du eine steife Hüfte gehabt?
1: Doch, ich habe vor allem keine Muskeln, also weißt du so, ich bin ein Kleiner gewesen, und da bin ich weggecheckt worden. Gut. Mein Problem war, wo es dann schwierig geworden ist, mit den grossen Keibenverteidigern habe ich aufgegeben.
0: Aber du bist ja gross. Weniger,
1: nein, jetzt schon, aber ich bin nicht so ein Kämpfer gewesen. Ich habe eigentlich nicht, ich habe niemanden gehabt, oder ich selber bin nicht fähig gewesen, zu sagen, hey, jetzt musst du kämpfen.
0: Aha, bist du kein Kämpfer gewesen, bist du es aber später geworden?
1: Ich versuche es jetzt ein bisschen mehr.
0: Mhm, genau. Aber der 360-Grad-Blick, was heisst das?
1: Dass du das Spiel liest. Du spürst es. Ja, du spürst das hinten rein.
0: So ein Art Beckenbauer-mässig.
1: Ja,
0: Chiris Forza-mässig.
1: Nein, du musst nicht auf die Bühne schauen, sondern du siehst Spiel, und dann kannst du einfach überraschende Pässe schlagen.
0: Hilft dir das auch in der Tätigkeit, wo du jetzt bist, dass du Spiel lesen kannst?
1: Nein, den kann ich nicht lesen.
0: Nein, den kannst du nicht lesen. Das kann niemand.
1: Ich habe vielleicht etwas in der Beine gehabt. Ich habe nicht Visionärs im Kopf. Was ich kann oder was ich mache, ist telefonieren. Ich treffe Leute. Ich versuche abzuhören, was die denken. Und aufgrund von dem, das ist wie ein Patzel, das nachher zusammenzustellen.
0: Patzel, also gut. Andere Leute sagen, dass der anders. Kannst du Englisch überhaupt?
1: Ja.
0: Ah, gut. Nein, du bist ja der früher mal bei Radio 24 gewesen, hast ja bei mir mal ein bisschen angefangen, bist dann durch die Redaktionen gewandert, bist dann eben Pressesprecher geworden bei Unique, hast dann ein Buch über dich geschrieben, was nicht sehr gut angekommen ist, weil man das Gefühl hat,

0: dort ist wirklich Insiderwissen an die Öffentlichkeit gebracht worden. Was hast du aus dem gelernt?
1: Das wahre Insiderwissen ist nachher gekommen, beim UBS-Buch.
0: Dort hast du kein Insiderwissen gehabt. Dort hast du das Insiderwissen gehabt, wie du das geschafft hast. Bei der UBS hast du ja nicht geschafft.
1: Ja klar, aber darum habe ich ja extrem aufgepasst beim Flughafenbuch, dass ich kein Insiderwissen ausbreite. Ja. Das war ja das Problem gewesen, dass du eigentlich mit angezogener Handbremse musst ein Buch schreiben. Ist ein Versuch gewesen, ist in die Hose gegangen, weil es ist von der Übungsanlage her nicht das Richtige. Dann habe ich irgendwie können später richtige Bücher schreiben.
0: Genau, und zwar vor allem eben über Finanzkrise, auch über UBS natürlich in erster Linie. Hast du da einiges wirklich gebracht, wo Aufmerksamkeit redet. Reden wir noch rasch kurz über das Private. Du hast eine Frau, die kommt aus wo?
1: Madrid.
0: Aus Madrid, oder? Hablamos español en ese caso, hombre. Kannst du es?
1: Ja, schon ein bisschen.
0: Schon ein bisschen.
1: Aber mein Akzent ist ein bisschen mehr madrileño
0: als
1: von der Karibiker.
0: Genau. Nein, aber wirklich, deine Frau, wie hast du sie kennengelernt?
1: Im Sprachaufenthalt.
0: Im Sprachaufenthalt?
1: In Madrid. Complutense Universität. Sie hat Deutsch studiert dort, dann hat sie eine Cafeteria gehabt und dort sind dann die Leute von Spanien gsi und haben ein bisschen die Sprachstudenten gemustert.
0: Ah, genau. Und haben dann gedacht, auf die Art und Weise kommen sie aus dem Land raus.
1: Damals hat man noch bleiben.
0: Genau. Und deine Kinder, deine Söhne, glaube ich, hast zwei Söhne, die haben ja typisch spanische Namen.
1: Drei Söhne.
0: Drei schon mittlerweile.
1: Genau, 5, 3 und 1. Und die haben sehr spanische Namen, jawohl, der Ludwig und der Edgar und Johann.
0: Ja. Und deine Frau hat das zugelassen?
1: Ja, sie ist Fan davon, weil sie wahrscheinlich nicht so recht gespürt, was die Namen, also irgendwie, das muss ja ein Feeling haben für deutsche Namen, oder?
0: Genau.
1: Du musst ja nicht zu weit gehen. Es gibt,
0: Johann.
1: Johann.
0: Nach was?
1: Ja,
0: Johann Wolf. Genau, eben. Ludwig.
1: Ja, Ludwig ist auch so einer, der Musik gerne macht.
0: Ludwig van Beethoven.
1: Genau, also das ist letztendlich der Name, der einem in den Sinn kommt. Und der Edgar finde ich eigentlich der coolste vom Namen her. Der ist wirklich, der passt total gut.
0: Wieso? Edgar nach was?
1: Ja, nach dem Edgar Allan, oder?
0: Edgar Allan Poe.
1: Und, ja. Und sein zweiter Name fängt dann auch mit an, aber nicht Allan.
0: Nämlich?
1: Amador, das ist
0: aus Amador, nicht Amadeus?
1: Nein.
0: Nein, aber das finde ich, das ist leicht daneben gegangen.
1: Ja, also, wobei du übertreibst jetzt. Ich meine, das ist ja alles in einer Bandbreite. Das ist also nicht irgendwie schon irgendwelche älteren Wünsche, die man da in den Kindern hineinbräuzt.
0: Genau, jeder überlegt sich etwas, wenn er einen
1: Namen
0: gibt.
1: Wie heisst deine, der Älteste?
0: Älteste wollte ich einen Namen nehmen, den niemand anders hat, oder? Wo mich aber cool gedacht hat. Vor allem auch nach einem Fußballer, nach dem Kevin Keegan. Kevin. Und dann ist der Film gekommen, Kevin Home Alone, und da heisst es, jeder zweite in Ostdeutschland heisst Kevin.
1: Ist explodiert, aber dein Sohn hat es weit gebracht.
0: Er hat es relativ weit gebracht, genau. Also, lass mal, wir haben den Lukas Hässig da. Er hat jetzt auch wieder geschrieben, also in der vergangenen Woche, über die heissen Themen. Reden wir über das, machen wir zuerst den zweiten Musiktitel. Ah, den kenne ich, den Titel.
1: Das ist zu Ehren von dir.
0: Ja, ehrlich, also tu dir kurz ansagen.
1: Buena Domenica vom Antonello
0: Buona, Medici. Nicht Buena.
1: Das ist eben Spanisch.
0: Genau, aber er singt immer noch Italienisch. Das war mal eine Musiksendung an dem Sender, wo wir zusammen gearbeitet haben.

0: ciao, ciao. Okay. Tempi passati, aber natürlich gute Erinnerung. Also, jetzt, Lukas Hässig, du hast so ein Internetportal. Und das machst du jeden Tag. Und jeden Tag, für die Leute, die das nicht kennen, es gibt noch ganz wenige, die das nicht kennen, da gibt es eine Geschichte. Und die machst immer du.
1: Ja, praktisch ich der Hans Geiger schafft mit, der emeritierte Bankenprofessor von Zürich.
0: SVP-Politiker?
1: Und, ja, hat dann mal in den Ständerat und dann ist er ausgewechselt worden, hat der Ueli Maurer übernommen und der sitzt jetzt im Bundesrat. Also hat man gesehen, was der Hans Geiger heute sein könnte. Er könnte vielleicht im Bundesrat sitzen.
0: Aber jetzt ist er noch bei etwas Besseres.
1: Ja, er ist bei Kommentator und schafft mit. Und seine Artikel, die haben gute Einschaltquoten. Er aus Bern.
0: Einschaltquote. Also man kann immer messen, was zieht bei so einem Portal? Das ist ja der Vorteil und der Nachteil zugleich. Wie viele Leute lesen denn eine Geschichte bei dir pro Tag?
1: Das sind also ein paar tausend Klicks auf die Hauptgeschichte. Oder? Das sind dann auch etwa so viele Personen. Und insgesamt hat die Zeit hat eine fünfstellige Zahl pro Tag.
0: Wie man ist das gut? Kann man von dem leben? Grosses Zögern.
1: Also das ist im Aufbau, seit 2 Jahren läuft das. Oder? Es braucht Werbung, es ist ja werbefinanziert. Das Ziel ist, dass das ein Business gibt.
0: Genau, das ist grossartig, wenn man das Ziel nicht aus den Augen verliert. Wäre noch gut, wenn man es dann mal wieder erreichen. Oder mit ein paar tausend Klicks kann man das überhaupt machen? Weil das ist wirklich eigentlich für die Finanzgemeinde. Also die Banker, je weniger Banker es gibt, je weniger Leser hast du wahrscheinlich. Also du musst eigentlich schauen, dass die Bankenkrise möglichst schnell vorbeigeht, oder?
1: Es scheint, dass es wie ein Stein ist, den man mal ins Wasser wirft und dann zieht das Kreise. Die Leserschaft wird grösser. Oder? Also das heisst, bei den Lesern bin ich dabei, bei den Einnahmen nicht so ganz, weil ich kann ja bei den Banken keins Rat holen. Die finden das nicht so lustig. Das
0: überhaupt nicht.
1: Und das führt dazu, dass ich noch jemand anders muss Einnahmen holen. Und jetzt funktioniert das immer über Zahlen. Immer. Das ist fair am Internet, das ist fair im Business. Wenn du Zahlen hinkriegst bei den Lesern,
0: aber wirst du früher oder später... Aber 5'000 andere haben ja 100'000, oder?
1: Was, 100'000?
0: Ja, so, was weiss ich, 20 Minuten, oder?
1: Leser?
0: Ja, also,
1: nein,
0: ja.
1: Aber Moment, wer redet von 5'000? Ich habe gesagt, eine fünfstellige Zahl.
0: Fünfstellige Zahl,
1: ja,
0: das ist wie viel?
1: 10'000 an.
0: Fünfstellig
1: ist 10'000. Verdienst du Geld? Mit dem, also, du musst ja auch können rechnen.
0: Millionen.
1: Also fünfstellig, das fängt bei 10'000 an und geht bis 99'000 hoch.
0: Und bist du bei mir bei
1: 10'000? Das will ich jetzt nicht sagen.
0: Wieso nicht?
1: Einfach so.
0: Du sagst, es ist fair. Ja, fair ist, wenn man nicht noch Zahlen hat, sondern wenn man sie auch noch bekommt.
1: Aber es ist jetzt noch nicht Zeit, um über das öffentlich reden.
0: Könnte sich das jemand vorstellen. Oder, also ich finde, deine Transparenz ist nicht ganz so gut, wie du sie forderst von den Leuten, die darüber schreiben.
1: Nein, das ist bei einem Business, weißt du das als Geschäftsmann? Es gibt einfach Momente, wenn es richtig ist, Zahlen aufzulegen.
0: Du, bei uns, wir haben höhere Zahlen, die werden veröffentlicht, oder? Ja, und du tust sie offenbar kaschieren.
1: Was hast du für einen Gewinn im Jahr?
0: Ja, noch nicht so einen grossen, nein.
1: Okay, wie hoch?
0: Aber das würden wir dann machen in einer Geschichte von Inside Paradeplatz. Aber jetzt machen wir das bei dir. Also, und gibt es dann grosse Unterschiede von Tag zu Tag?
1: Ja. Recht erratisch. Ja. Und ich verwünsche mir immer wieder dabei, wie ich mich täusche. Also, wie ich denke, die Geschichte wird gut laufen und dann läuft sie nicht gut. Und andere, wo eigentlich ich das Gefühl habe, das hat ja keinen Zusammenhang jetzt zu CS und UBS, da kannst du immer von relativ guten Einschaltquoten ausgehen, von guten Klickzahlen, die dann plötzlich interessieren.
0: Also, wenn du einen Namen, auch einen grossen Namen hast, wenn du Ospel schreibst, wenn du Rona schreibst, etc., das zieht.
1: Was sicher zieht, ist, wenn das Timing verwünscht. Gestern ist, also am Donnerstag ist klar gewesen, da kommt Credit Suisse mit Zahlen. Ja. Drittquartalsatz. Kannst du terminieren. Und dann musst du bereit sein und dann musst du aber die richtige Geschichte bringen, die richtige Tonalität.
0: Dann musst du einfach noch ein bisschen mehr reinhauen als die anderen.
1: Ja, die anderen haben eigentlich überhaupt nicht reingehauen.
0: Ja, immerhin, die Tagesanzeigen vom Freitag haben dann also ziemlich heftig.
1: Ja, aber das ist 24 Stunden später, oder? Du musst das Leben hat sich beschleunigt.
0: Eine Zeitung ist immer spät.
1: Aber dann musst du als Zeitung eine andere Geschichte bringen. Als Zeitung kannst du nicht überdrehen, nochmal. Als Online-Medium musst du den Moment
0: verwischen. Den kann man überdrehen.
1: Überdrehen. Du musst einfach den Punkt tüpfen.
0: Du hast jetzt gesagt, überdrehen.
1: Ja, du musst ihm sicher ein bisschen Aufwind geben.
0: Genau, und du hast auch geschrieben, der Brady Dugan, absoluter Loser, der muss jetzt endlich mal gehen. Aber bleiben wir noch bei dem, dass du auch Reaktionen hast. Jeden Tag unterschiedlich, so zwischen 10 und 40 Leute schreiben irgendwie ihre Reaktionen. Ist das auch für dich wichtig?
1: Ja, das ist extrem wichtig, weil ich höre immer wieder, dass die Leute sagen, ja, deine Artikel sind okay, aber uns interessieren Kommentare. Ja. Dort erfahren wir dann wirklich, was abgeht, was die Leute beschäftigen. Wir erkennen auch, dass sind Insider rum zum Teil, die etwas Brisantes vielleicht noch wissen.
0: Anonym schreiben?
1: Ja, also man muss sich bei mir nicht irgendwie offenlegen. Ich prüfe einfach die Kommentare. Ich prüfe, dass
0: sind zum Teil aber auch negativ über dich, oder?
1: Mhm.
0: Genau, das kannst du wegstecken.
1: Ich stecke nicht so gut weg.
0: Nein,
1: ich
0: stecke
1: mich immer, jedes Mal.
0: Jawohl, zensierst du dann auch, wenn dann irgendwie sagt, der Hässige ist einfach ein Hängen.
1: Nein,
0: oder
1: bei mir zensiere ich nie. Also, es kann vielleicht, wenn jemand anfängt zu drohen, dann ist klar, das darf nicht öffentlich
0: werden. Ist auch schon passiert.
1: Ja, aber weißt du, drohen im Sinn von, das macht man nicht. Das gehört nicht in ein Forum rein. Aber es ist bei mir, wird recht hart zum Teil zur Sache gehen und das tut weh. Und dann tue ich das aber gerne offenlegen, um zu zeigen, ja, komm on.
0: Aber gibt es denn Sachen, die du dort in diesen Kommentaren liest, wo du dann kannst aufnehmen für eine weitere Geschichte? Weil das sind ja eine Art, dann, eben wenn sie anonym sind, sind es Whistleblowers.
1: Ja, also die wirklich heissen Informationen komme ich auf anderem Weg zugestellt.
0: Weil
1: dann ist es so öffentlich in den Kommentaren. Mm.
0: Wie kommst denn du an die Whistleblowers? Wieso kommen die zu dir? Wieso wollen die dir die Geschichten stecken?
1: Ich nehme an, es gibt zwei Motive für die Leute, die mir solche Informationen zutrauen. Das eine ist, dass sie finden, es ist wichtig, dass etwas publik wird. Vielleicht haben sie eine eigene Agenda. Vielleicht finden sie auch als Schreibtisch niemand drüber. Und das andere ist, bei mir weiss man eigentlich, es geht nicht weiter. Der Buck stops hier.
0: Ja, und also, bei den Zeitungen ist es nicht so.
1: Bei den Zeitungen hast du ja in der Regel einen Chef, der sagt, wie ist deine Quelle
0: lassen.
1: Oder ich bin der, der weiss, wie ist die Quelle, wie muss ich sie einschätzen. Und das heißt, bei mir geht einfach nichts raus.
0: Mm-hmm. Und bist du dann auch sicher, dass die Quelle stimmt?
1: Das ist mein Risiko. Ich mm-hmm. muss schauen, dass
0: wie viel Mal bist du falsch gelegen?
1: In der ganzen Karriere ein paar Mal. Mm-hmm. Jedes Mal war es zu viel.
0: Ja.
1: Es hat vielleicht 3, 4
0: man könnte dich ja provozieren, man könnte dich ja lecken extra, dich in die falsche Richtung, um dich zu diskreditieren. Ja. Weil es gibt ja Leute, die dich wirklich einfach hassen wie Pest.
1: Die Trilenium-Serie vom Stieg Larsson, die berühmte Millennium oder von Schweden, die fängt ja am ersten Tag genau so. Da geht es um einen Journalist, der zusammen mit der Hackerin ganz viele Sachen aufdeckt. Mhm. Und der wird reingelegt von seinen Gegnern.
0: Ja.
1: Oder? Und macht nachher eigentlich eine Ehrverletzung ins Gefängnis für das. Und ja, das ist, ich kann mir das
0: Gleiche ist bei Newsroom mit der amerikanischen Serie mit dem Jeff Daniels. Dort wird ein grosses amerikanisches Newsportal wird mit einer ganz heissen, aber falschen Geschichte gefüttert, um sie zu diskreditieren.
1: Ja, also offenbar hat das die Literatur schon entdeckt, das Thema, und ich habe mir das auch schon ein paar Mal überlegt.
0: Mhm. Aber eben, ist noch nie in dem Sinn oder in dieser Form passiert?
1: Nein, meines Wissens nicht. Mhm. Vielleicht dicke Bombe, die ich noch nicht gesehen habe.
0: Aber warum sollte man dir etwas stecken? Oder? Weil du hast eben eine fünfstellige Zahl, man kann sie sich irgendwie selber aussuchen. Andere Zeitungen haben Hunderttausende, oder? Also du bist eigentlich ein kleiner Fisch in diesem grossen Teich.
1: Ich bin eben fokussiert, und das macht es natürlich reizvoll. Oder? Ich schreibe nur über Banken, ich habe auch nicht andere Sachen, die mit Geld zu tun haben, wie Versicherungen. Ich sage, das ist ein Finanzportal aus Zürich raus, Banken in Zürich. Das ist das Herz, da schlägt das Herz vom Finanzplatz Schweiz. Und von da schaue ich die Welt an. Und das ist eben sehr eigentlich umfassend. Es ist eben nicht nur klein, es ist ein ganz genau zugeschnittenes Publikum, das aber wächst, weil eben auch Anwälte oder Treuhänder, Vermögensverwalter, auch Headhunter, auch PR-Leute das ein bisschen zur Kenntnis nehmen. Und das ist ein Publikum, das auch ein bisschen Geld verdient.
0: Mhm.
1: Darum kann es auch interessant sein als Business.
0: Aber andererseits, du bist eben eine Einzelmaske. Du schreibst jeden Tag, auch aus den Ferien. Du stehst einfach ein bisschen auf Halde schreiben, wo du dann ein paar Sachen rauslässt, damit nicht jeden Tag musst wirklich an die Säcke.
1: Ich kann feststellen, dass Planung extrem wichtig ist. Ich bin hinter ein chaotischer Mensch im Sinn von überall liegen Papier rum und so. Und habe festgestellt, ich muss planen. Ich muss einfach wirklich über mehrere Tage können eine Agenda haben und muss vorbereitet sein mit Recherchen.
0: Eben,
1: und
0: dann sind die Geschichten halt vielleicht nicht... Wenn du Alicante bist, mit deiner Frau, mit deiner Ludwigs und... wie heissen sie alles?
1: Edgar und Johann und so weiter.
0: Genau, jawohl, Johanns. Dann kommt immer wieder eine Geschichte an diesen Tagen.
1: Das Konzept von Inside Paradeplatz ist «need to know». Und das heisst, eine Geschichte, aber die muss es in sich haben. Jetzt, das ist ein höherer Anspruch, das klingt nicht immer
0: jeden
1: gleich.
0: Tag, das ist
1: jeden
0: sehr Tag,
1: aber nur
0: der höchste
1: Jahr. Und die Idee ist eben, ich will nicht in die Breite gehen. In die Breite gehen machen die alle. Ich muss ja als Kleine. Muss ich
0: aber du musst ja die heisse Geschichte haben.
1: Ja, ich muss jede Woche ein, zwei heisse Geschichten haben und die anderen 3, 4 könnten auch... Ich meine, du kannst nicht jeden Tag eine heisse Geschichte.
0: Aber wie ist denn dein Tagesablauf?
1: Und wenn ich in der Ferien bin, ja, dann gilt es halt voraus ein bisschen zu arbeiten und auch am Morgen halt auf. Das ist ja wie Frühstücksturnen.
0: Ist das? Also wie ist dein Tagesablauf? Das kommt um welche Zeit du aufschalten?
1: Um 7.59 Uhr, weil nachher geht die Guillotine oben runter im Sinn von, ich habe einen Verteiler, habe jetzt mittlerweile 4'000 Leute, Abonnenten, und dann geht das automatisch...
0: Was heisst Abonnenten? Zahlen die etwas?
1: Nein, die registrieren
0: sich. Die können jetzt einfach automatisch in den Kanal.
1: Mit dem richtigen E-Mail registrierst du und dann kommst du das über.
0: Okay, also 7.59 Uhr. Wann fängst du dann an zu arbeiten?
1: In der Regel spätestens um 6:30 Uhr.
0: Aha. Aber dann hast du denn schon Geschichte oder hast du sie noch nicht?
1: Ich muss dann recherchiert haben. Schreiben tue ich zwischen 7 und 8.
0: Okay.
1: Das ist das Morgen.
0: Und darum hat es hier und da ein bisschen Druckfehler und so. ja. Typos und Zeug und Sachen, ja. Wenn es ein bisschen schnell geschrieben wird.
1: Ja, lies mal Zeitungen, dann sieht man das auch. Aber klar, ja, auch immer wieder besser werden. Der Punkt ist, ich schalte 7.59 Uhr auf und dann nehme ich mir nochmal 10, 15 Minuten Zeit, um wirklich nochmal 2-3 Mal durchlesen und die
0: gut, Fehler dann findest du ein paar. Und ein
1: ja,
0: paar
1: ich würde sagen,
0: nicht.
1: Findest du zu viel?
0: nein, ist ein paar, ist okay. Also, du hast ein paar ganz grosse Geschichten gehabt, natürlich vor allem Geschichte von Daniel Vasella, aber auch Devisen-Spekulationen bei der UBS und auch Sachen bei der ZKB. Reden wir über das, machen wir zwischen der Musik. Was ist der nächste Titel?
1: Bien sein mi von der Luz, Gasal, jetzt betone ich es richtig, Luz.
0: Luz, das würde ich jetzt anders sagen.

0: Bevor wir jetzt die alle Tränen ausbrechen, blende ich jetzt das mal ausblenden und gehe zurück zum Lukas Hässig. Er hat das Portal Inside Paradeplatz und er hat wirklich im letzten Jahr die absolut brisanteste Story gehabt vom Jahr, oder vielleicht von mehreren Jahren. Daniel Vasella, Abgangsentschädigung 72 Millionen. Wie ist das gelaufen?
1: Also apropos Tippfehler, es war der 15. Februar von diesem Jahr. Also es ist noch nicht ganz so alt.
0: Gut.
1: Es ist ja zufälligerweise am Tag gewesen, wo am Abend noch eine Arena stattgefunden hat zu dem Thema. Ich habe das erst am Nachmittag dann erfahren, dass da die Arena zum Thema Abzocker
0: minder Initiativen
1: ist. Und es ist irgendwie drei Wochen vor der Initiative gewesen, vor der Abstimmung. Gut, jetzt Daniel Vasella ist nicht mein Kerngeschäft. Ich schreibe über Banken. Aber ich kenne ein paar Leute. Und dann habe ich können mit jemandem von denen, den ich schon lange kenne, das besprechen. Das
0: hat aber ist der auf dich zugekommen oder bist du auf ihn zugekommen?
1: Das ist einfach eine gute Figur, die ich schon lange einfach kenne. Und guten Austausch. Und immer
0: ja, aber es müssen ja ganz wenige Leute sein, die das gekannt haben. Also vor allem der Verwaltungsrat, vielleicht noch der Anwalt, vielleicht mehrere Anwälte, aber nicht mehr.
1: Müssen wir schon mehr wissen als ich. Ich kann das nicht so genau einschätzen, wer wie viele Leute.
0: Aber es müsste eigentlich aus dem Kreis kommen sein.
1: Ja. Also das würde ich jetzt nicht einfach so die Hand dafür ins Feuer legen. Ich sage einfach,
0: aber du hast gewusst, dass es stimmt.
1: Ja, das ist jetzt eben genau der Punkt. Oder? Ich meine, Inside wird zu einer lustigen Veranstaltung, die niemand mehr ernst nimmt, wenn bei so einem Thema falsch liest.
0: Genau.
1: Oder? Also einmal mag es vielleicht gerade noch vertragen, aber zweimal wäre nachher tödlich.
0: Dann wärst du.
1: Also das heisst, eigentlich ist es wie bei einer richtigen Zeitung. Du musst dir wirklich gut überlegen, was willst du bringen, wie weit willst du gehen. Und ich habe es im Indikativ geschrieben, aber nicht könnte sein, sondern ich habe geschrieben, 75 Millionen.
0: Sind dann 72 gewesen.
1: Weil offenbar Banker, die das Geld zwei Jahre lang verwaltet haben, vielleicht nicht so gut geschafft haben. Dann ist es eher Minus geworden als Plus.
0: Also es hat fast
1: gestimmt. Nein, ja, es hat in meinen Augen ganz gestimmt. Sonst wäre wahrscheinlich nicht noch wart diesem Abend dann in die Medien mit deren Informationen und hätte das bestätigt. 75 zwei Jahre lang schon auf dem Konto. Das muss man sich auf der Zunge zergehen lassen. Das Geld ist nicht einfach irgendwo parat gelegen bei der Novartis. Das ist von der Novartis raus auf ein Konto bei der Wegelin. Ist dort parkiert gewesen für die Zeit von Daniel Vasella.
0: Also haben die Leute von der Wegelin das gewusst.
1: Ja,
0: also, sicher?
1: Ja.
0: Nein, wir gehen jetzt noch ein bisschen
1: in die Quelle. Ich würde jetzt mal sagen, es muss ja so gewesen sein, wenn es irgendwie von einer Novartis ist, von einer auf einer Bank und dann noch Anwalt und Treuhänder und weiss Gott was. Ja, dann wird es wahrscheinlich irgendwo auch ein paar Banker gehabt haben.
0: Genau. Also, und wo hast denn du entschieden, das mache ich? Das stimmt auch. Weil es ist so unglaublich gewesen.
1: Also, schau, die Information, dass der Daniel Vasella nach seinem Zurücktreten noch wird ein Honorar können beziehen oder etwas überkommt für die Zeit nachher, weil er noch der Unternehmung zur Verfügung wird stehen. Das hat ja beim überraschten Bekanntgabe vom Rücktritt von Vasella im Januar von dem Jahr, hat ja das eigentlich schon zu reden gegeben, in den Medien. Und dann habe ich einfach mal als Journalist gefunden, obwohl ich sonst Banken mache, ja, das nimmt mich jetzt wunder. Leute dann Novartis an und sagen mir doch ein bisschen mehr zu dem Thema. Und dann ist einfach so ein bisschen Standard gekommen, wir reden nicht über Zahlen reden, er wird marktgerecht entlöhnt. Und dann habe ich das im Hinterkopf gehabt und dann habe ich einfach mit dieser Quelle schon mal ein bisschen über das geredet und irgendwie gefunden, das müsste ja eigentlich schon noch ein Thema sein, müsste man noch näher dran kommen. Und irgendwann, ist dann der Moment gekommen, wo ich das bekommen
0: habe. Aber schriftlich hast du es nicht gehabt?
1: Das hat mich dann auch gerade die NZZ gefragt an dem Tag, an dem 15. Februar, und ich beantworte die. Ich gehe einfach nicht näher darauf ab, es ist der Teil vom
0: Deal. Ja, nein, das ist doch noch wichtig.
1: Es ist vieles wichtig.
0: Es ist Teil von dem wichtig, ist, wenn du es schriftlich gesehen hättest, die Banküberweisung beispielsweise.
1: Teil von dem,
0: weil alles andere wäre einfach dann vom Hörensagen gewesen.
1: Teil von dem Deal ist, dass ich das in meinem Namen geschrieben habe. Ich habe nicht irgendwie auf Quellen verweisen. Ich bin sicher gewesen, sonst hätte ich es nicht gemacht, dass es stimmt. Und Tatsache ist, dass nachher das bestätigt worden ist. Und warum das bestätigt worden ist, musste ich Vasella fragen. Das kann ich nicht sagen. Er ist noch in die Medien gegangen und hat es bestätigt.
0: Weil er wahrscheinlich gemerkt hat, das ist eine Bombe.
1: Offenbar.
0: Okay, und hast du dann gerade vom ersten Moment an gemerkt, dass es eine Bombe ist?
1: Ich habe gedacht, das ist eine gute Geschichte. Ich bringe sie am Freitag, dann hat sie übers Wochenende und gibt noch ein paar Klicks.
0: Aber so gross hast du nicht erwartet. Es war ja fast schon revolutionär gewesen, was das ausgelöst hat. Das war eigentlich ein Schockerlebnis gewesen, wo unter anderem jetzt für die 68% gesorgt hat, die dann zugestimmt hat bei der Abzocken-Initiative. Und hat Daniel Vasella versenkt.
1: Ich finde es schwierig, als Journalist können das Sprengpotenzial von Geschichten einschätzen. Ich glaube, man sieht es ein bisschen, das ist eine gute Geschichte, das ist nicht so eine gute Geschichte. Aber wer dann im Nachhinein kommt und sagt, das hast du doch müssen merken, das hast du doch gewusst, das finde ich immer ein bisschen einfach.
0: Aber also wisst ihr, dass so die grossen Redaktionen, Wirtschaftsredaktionen im ganzen Land, Die haben das nicht angebracht, aber der Lukas Hässig, eben als Einzelmasker, der bringt das. Wie haben denn die darauf reagiert?
1: Das weiss ich nicht, da müsstest du die fragen. Aber, was hast du
0: erlebt? Ist da Neid entstanden?
1: Neid ist ein Teil von unserer Branche. Wir sind ja ein bisschen im Rampenlicht. Oder mhm. Also spüren uns im Rampenlicht, obwohl wir vielleicht auch noch das Mikrofon anheben, von denen, die im Rampenlicht stehen. Aber der Punkt ist, dass ich nicht glaube, dass es eine Frage ist von der Grösse der Redaktion, ob man gute Geschichten hat, sondern dass du Leute kennst und mit denen einen guten Umgang pflegst, sodass sie dir vertrauen. Und der Vorteil ist, dass bei mir sicher das Zeug einfach unter Kontrolle bleibt, weil ich ein Einzelmasker
0: bin. Aber man will ja zitiert werden, weil das ist die beste Werbung. Hast du das Gefühl, dass du fair zitiert wirst? Oder dass man dich ein bisschen klein hat? Weil man das Gefühl hat, den will man jetzt einfach nicht aufkommen und will dem nicht noch den Credit geben.
1: Nein, ich finde, ich werde recht fair zitiert, ab und zu nicht. Das ist mir aber auch schon bei Zeitungen passiert und das passiert anderen Kollegen auch. Mhm.
0: Daniel Vasel, hast du den mal eigentlich getroffen?
1: Nein, ich habe ihn nicht gekannt. Ich habe nicht mit ihm geredet direkt. Ich habe noch Worte, ist mal ein bisschen abgehandelt zu Facts-Zeiten. Ich bin nicht der grosse Pharma-Spezialist.
0: Was hast du das Gefühl, wie er da jetzt reagiert hat?
1: Mir scheint, dass er bis heute nicht findet, er hätte zu viel verdient. Mhm. Das sage ich auch richtig, dass wir noch so viel Geld verdienen nach dem Abgang. Ich glaube, er ist nicht wirklich einsichtig im Sinn von, dass irgendwo das Gefühl vorherrscht, mehrheitlich, da ist nicht mehr ein fairer Gegenwert in Form von Arbeit für das viele Geld.
0: Und er hat ja offenbar das Gefühl, er muss immer noch eingreifen in den Novartis. Ohne ihn geht es nicht, jetzt geht es offenbar ohne ihn. Das muss, glaube ich, für ihn sehr schmerzlich sein.
1: Ja, was man ihm gut halten kann, ist, dass er ja immer irgendwie seine Meinung kundtun hat. Oder viele tun sich jetzt auch verstecken, garnieren sehr viel Geld, aber reden möglichst nicht drüber. Er ist wenigstens angestanden und hat es gesagt. Aber mir scheint, er ist sehr stur. Er ändert seine Meinung wirklich nicht.
0: Ein anderer Fall, den du vor kurzem gebracht hast, sind Devisenspekulationen bei der UBS, einer anderen Banken, wo also Kunden über Jahre geschissen worden sein sollen, sage ich, das ist, glaube ich, im Konjunktiv geschrieben worden, nicht im affirmativen Status.
1: Also das ist ja eigentlich eine sehr schwierige Geschichte mit einer recht anspruchsvollen Recherche. Der Kredit gehört aber zuerst mal Bloomberg. Bloomberg hat im Sommer das aufgebracht, dass da eine Art wie ein zweiter Libor-Fall droht, dass jetzt auch in Devisen Kursen manipuliert worden sind von einem Netzwerk von Banken. Das ist das Verrückte, was wir kennenlernen, dass in dem Bankenwesen offenbar doch effektiv brutal betrogen worden ist, im Sinne von bewussten Konspirationen.
0: Aber man sagt immer, 99% der Banker sind ehrlich. Vielleicht sind das die Gangster, also sind nur die 1%, die es machen können.
1: Also man
0: was?
1: Lernt wirklich unglaubliches Zeug. Und wenn jetzt wir sind am Anfang von diesen Untersuchungen. Ja. Jetzt aber 3 Monate, nachdem das Bloomberg das aufgebracht hat, ohne Namen von Banken, also einfach ohne harte Namen von Banken, ohne Namen von Personen, habe ich dann vor 3 Wochen etwa das gebracht, dass bei der UBS 2 sehr langjährige Devisen Spezialisten entlassen worden sind, gekündigt worden ist. Und das hat dann eine Steinsrolle gebracht. Einmal mehr, die Überraschung war, dass FINMA, also die Bankenaufsicht, innerhalb von 3 Stunden dann kommuniziert hat. Ich habe natürlich mit denen am Tag vorher auch schon geredet, oder? Und offenbar sich bemüßigt gefühlt hat, dann eine Kommunikation
0: auszulösen. Oder das sagen Sie im Zusammenhang zwischen den Entlassungen das und den Spekulationen?
1: Das haben Sie gesagt. Sie haben auch keinen Namen genannt, Sie haben auch nicht ausgegangen.
0: Aber du hast den Zusammenhang hergestellt?
1: Na gut, die NZZ hat es nachher auch gemacht. Sie haben gesagt, dass der Artikel im Inside bloß dazu geführt hat, dass FINMA hat müssen kommunizieren. Und ich habe natürlich die 2 Entlassungen in Zusammenhang gestellt von dem Devisenskandal, weil ich ja recherchiert und gehört habe aus der UBS, dass das zutrifft.
0: Aber man weiss immer noch nicht genau, was ist. Was ist der aktuelle Stand?
1: Die Weltwoche hat jetzt gefunden, dass sie überhaupt nicht gut recherchiert. Ja, gut, ich habe einfach ein Telefon gemacht.
0: Das ist auch der Hauptinserent der Weltwoche, oder? Und dort wird die Bank ja Woche für Woche heilig gesprochen.
1: Gut, du bist näher dran.
0: Effektiv,
1: würde ich sagen, wenn ein FINMA innerhalb von 2-3 Stunden kommuniziert, dann ist etwas dran.
0: Gut, also du meinst, das kommt noch. Also, weil das ist natürlich etwas, was wirklich dann, was vielleicht Millionen von Leuten betrifft. Während Libor haben wir das Gefühl, das ist in einer Sphäre, wo wir nicht so Kontakt haben. Aber da heisst es, also bei einem Kerngeschäft von der Banken mit ihren Kunden, systematischer Betrug.
1: Es ist das Gleiche. Libor trifft alle Häuslebesitzer oder fast alle. Ja. Und da geht es um Geldwechsel. Das trifft auch fast alle. Wir lernen einfach unglaublich neue Dimensionen kennen im Banking.
0: Aber was
1: und wir uns fragen, ist eigentlich, sind die Leute und die Institutionen, die wir uns das Geld anvertraut haben, sind die einfach der Meinung, wir können mit dem Geld, mit dem Rohstoff, der ihnen einfach zufließt, im Vertrauen, dass sie es gut verwalten, dass es auch sicher angelegt ist, um spielen selber ihre Taschen
0: aber füllen. Das ist ja traditionell.
1: Das ist eigentlich doch eine Vorstellung, die ich bis vor kurzem noch nicht
0: getroffen habe. Aber das ist doch naiv. Früher ist doch das übliche gewesen, die Kursschnitt, wo man genau zwischendrin noch etwas für sich selber rausgeholt hat. Nachher, wo dann die Computer gekommen sind, hat man das Gefühl gehabt, ging es nicht mehr, weil man kann es ja entdecken. Dann, wo die Finanzkrise kam, hat man gedacht, jetzt geht es erst recht nicht mehr. Aber offenbar macht man es trotzdem. Also muss ein relativ grosses kriminelles Potenzial vorhanden sein.
1: Genau, das ist der Punkt. Früher hast du mit Insider, mit ein bisschen mehr Wissen als die anderen, hast du können selber Geld verdienen, hast aber nicht so einen höheren Lohn gehabt. Heute hast du einen höheren Lohn. Heute ist es komplizierter zum Insider machen und deinen Vorsprung nutzen. Also musst du dich absprechen. Und das Absprechen ist doch das Brisante, dass du also zusammen mit anderen Händlern, mit anderen Chefen tust, eine Art ein Netzwerk bilden, zum Kunden betrügen, damit Kunden verlieren und du gewünschst. Das ist eigentlich das, was die Leute beschäftigt.
0: Genau, also der Fall ist noch offen. Ein dritter Fall war die ZKB, da hast du geschrieben über Ungereimtheiten innerhalb der ZKB. Dann haben die offenbar nachgeforscht, wer hat die Informationen dir gesteckt und die Leute sind, glaube ich, entlassen worden.
1: Es war ein bisschen anders gewesen. Ich habe einfach über den Chef von der ZKB ein bisschen kritisch geschrieben und dann hat es sehr viele Kommentare gegeben. Für mich überraschend, weil die ZKB ist lange ein schlafender Tiger gewesen oder ein Kätzchen, eher ein siamesisches Kätzchen vielleicht, und hat da geschnurrt. Und dann habe ich immer mehr über die ZKB geschrieben und dann plötzlich sind ganz viele Kommentare gekommen und auch giftige. Und das hat die Führung geärgert von der ZKB und dann haben sie die IT eingeschaltet und flächendeckend offenbar das Personal ausspioniert und geschaut, wer beim nächsten Artikel von mir tut Kommentare
0: eingeben. NSA bei der ZKB.
1: Quasi. Und dann nachher hat man die gefunden und es sind eigentlich total Subalterne. Also die sitzen irgendwie in einem Callcenter oder in einer Kreditabteilung oder draußen in der Region. Zwei Leute, die ich nicht kenne, aber man ist gesagt, wo sie ungefähr angesiedelt sind, die sind dann entlassen worden aufgrund von so einer Spionage. Und ich finde eigentlich, Spionage ist das Wesentliche und nicht, dass jemand entlassen wird. Das kann einem immer passieren.
0: Mhm. Okay, also solche Fälle, also es ist also relativ heikel, wenn man die schreibt, sogar anonym. Wenn man an einer Stelle schafft wie in einer Staatsbank, der grossen ZKB in Zürich. Jetzt aber, natürlich, dein Hauptthema war immer UBS, die Finanzkrise, die Woche oder letzte Woche, Verhaftung von Raoul Weil, der Herr Lack, ein anderer Mann, hat sich in Amerika gestellt, etc. Im Fall Platzer hat es gegeben. Reden wir über das, machen wir zwischen der Musik, was ist der nächste Titel?
1: Der heisst Aline vom Mann, von Franzosen, der heisst Christoph.
0: Den höre ich so gerne. Aline, pour quelle revienne. Also das ist etwas, was mich wirklich jedes Mal unglaublich berührt.

0: Bei mir ist der Lukas Hässig. Vor einer Woche genau der Raoul Weil, Ex-Top-Banker von der UBS in Bologna, verhaftet worden. Die Geschichte hast du nicht als Erste gehabt, gell?
1: Nein, die hat die italienische Polizei zuerst gehabt. Carabinieri, die dort in den frühen Morgenstunden von dem Samstag vor einer Woche geklopft haben oder einfach bei dieser Tür waren, in dem Hotel, und dem Raoul Weil gesagt haben, er soll mitkommen. Und dann hat er offenbar in der Autofahrt in Busch noch gesagt, das sei wegen einer alten Autogeschichte.
0: Okay, was ein Unsinn gewesen. Aber sag mal, bist du überrascht gewesen, dass
1: sehr,
0: das passiert ist?
1: Ja, ja? Sehr.
0: Hast du das nicht erwartet?
1: Nein, ich habe es am Sonntagabend per Telefon erfahren, wo es über die Agentur gelaufen ist. Ja. Ich bin nicht immer online, aber ich kenne ein paar Leute, die das sind, und die Leute mir dann an. Und dann habe ich in der ersten Jahr gesagt, nein, das gibt es ja nicht. Das
0: wieso? Aber dann haben wir einfach gewusst.
1: Weil mit dem nochmal ganz eine neue Dimension entsteht und eine neue, die Geschichte UBS, die ja am Anfang steht vom ganzen Debakel rund um den Zusammenbruch von dem Bankgeheimnis und die Schwierigkeiten, die der Finanzblase reinsteckt, müssen wir uns immer wieder daran erinnern, die UBS war die grösste gewesen, die wirklich etwas gemacht hat, die gegen amerikanische Gesetze verstoßen hat. Und die hat die Schweiz gerettet und ist am Anfang von dem Debakel.
0: Genau.
1: Und Raoul Weil war einer von denen, von der innersten, vom innersten
0: Circle. Genau, und die sind dann auch gegangen, haben einen Deal gemacht mit den Amerikanern, haben, glaube ich, etwa wie viel, 800 Millionen gezahlt. Und da hat man das Gefühl gehabt, A, es ist erledigt, und B, auch die oberen Kader sind draussen. Und er war nicht ganz im obersten Kader gewesen, aber trotzdem weit, weit oben, oder?
1: Ja, doch, doch, nein, er ist einer, er ist top, also Nummer 3 gewesen. Du hast dann Peter Kurek als Präsident, Marcel Rohner als Konzernchef und Raoul Weil als Vermögensverwaltungschef. Und UBS ist der Tanker von der weltweiten Vermögensverwaltung. Also nein, er ist natürlich wirklich einer von diesen von dem ganz kleinen Gruppe von 5 bis 7 Leuten
0: in der Aber wie hat es geheissen in diesem Deal? Welche Leute werden da nicht genannt? Du kennst die genaue Formulierung.
1: Ja, also man hat den Peter Kurer nie per Namen genannt in den Anklageschriften der Amerikaner, sondern ihn als Co-Conspirator bezeichnet. Den Marcel Rohner hat man als Executive Number 1 oder Number 2 bezeichnet, aber es ist klar, dass er das ohne Namen, weil
0: ein Anklage,
1: den hat man genannt, weil er ist angeklagt worden. Jetzt, was wir müssen diskutieren, ist, warum ist eigentlich der Raoul Weil angeklagt worden? Was ist seine Rolle in dem Spiel?
0: Ja,
1: das ist also, im Frühling 2008 ist ja Amerika dran gewesen, am Ermittlungen gegen UBS. Und dort ist dann ein Generaldirektor, eine Stufe unter dem Raoul Weil, der Zuständige für Amerika, ist auf Amerika gereist, weil er gemeint hat, er könne reisen.
0: Der Herr Liechti.
1: Der Martin Liechti. Und der ist aus einem Flugzeug aus den Amerikanern genommen worden, eine Nacht ins Kittchen gesteckt worden und dann nachher als wichtige Zeuge zurückgehalten worden ist. Und der Liechti, was machst du in dieser Situation? Fängt an,
0: erzählen.
1: Er hat erzählt. Und er hat so viel erzählt, dass die Amerikaner nachher eigentlich die UBS wirklich im Schweizer Kasten gehabt hat. Und dann kommt der Sommer 2008, wo man angefangen hat, sehr viele Informationen losgelöst von Kundennamen hin und her gegeben hat. Also die Amerikaner haben immer mehr gewusst. Und im Herbst 2008 haben die Amerikaner gefunden, die Schweizer sind aber schon ein bisschen zäh. Die wollen nicht so recht mitmachen. Vor allem in Bern hat es der ein oder andere Chefbeamte gehabt, der sich ein bisschen quergelegt hat. Und dann hat man die Cruise Missile abgeschossen von Amerika auf den Paradeplatz oder der Bahnhofstrasse mit dieser Nachlage gegen Raoul Weil. Und von dann an ist es ganz schnell.
0: Aber du sagst, jetzt ist ein neues Kapitel. Wenn ja so die Anklage schon da war, wenn die im Raum geschwebt hat und man gewusst, viele Schweizer Banker gehen genau aus dem Grund nicht ins Ausland, dann hätte man doch mit dem müssen rechnen.
1: Ja, also der Raoul Weil war leichtsinnig, dass er auf Italien gegangen ist. Er war ein Fugitive gewesen. Er hat quasi wie früher in den Wild Western Film das Wanted am Baum gehabt.
0: Aber man hat doch gemeint, er hätte eine Art Persilschi von der FINMA oder der EBK bekommen oder sogar von der FINMA, wo er jetzt eine neue Tätigkeit aufgenommen hat. Man tut doch das untersuchen, ob jemand kann in diesem Finanzplatz tätig sein. Und wenn einer Fugitive ist, dann darf man doch die Gewährleistung eigentlich nicht geben.
1: Das ist eben die Schweiz, im Unterschied zu Amerika oder die Schweiz, schaut die Geschichte ganz anders an. Wir haben Bankgeheimnisse immer durch alle Böden verteidigt, weil wir auch, du wahrscheinlich, vielleicht du nicht, aber die meisten haben im Buch das Gefühl gehabt, das ist eine gute Sache, die macht uns ein bisschen reicher, oder? Die Risiken haben wir jetzt,
0: können wir jetzt spüren.
1: Aber jetzt der Raoul Weil hat von der FINMA den Blankoschein bekommen, aus meiner Meinung nach unverständlichen Gründen. Einfach weil die FINMA sagt, wenn einer verspricht, dass er nichts gewusst hat, dann glauben wir ihm das.
0: Super,
1: und das ist natürlich ein bisschen das Problem, dass wir in der Schweiz nicht fähig sind, die Fehler, und das sind natürlich Gesetze gebrochen worden, amerikanische, die selber aufzuarbeiten. Das haben die Amerikaner nie verstanden, dass wir in der Schweiz das
0: machen. Gut, jetzt haben wir also den Herr Weil, der wird jetzt nach Amerika ausgeliefert. Meinst du, kennst du ihn eigentlich persönlich?
1: Nein.
0: Nicht. Also, dass er vielleicht eher schneller gehen will, in das Gefängnis an Bologna sei, also nicht so eine Art Luxushotel. Und es ist ja unmissverständlich klar, dass er ausgeliefert wird. Also kann er es lieber kürzer machen als länger. Und dann, was wird passieren, deiner Meinung nach?
1: Ich habe vorhin von dieser neuen Dimension geredet. Also, der Raoul Weil kennt grosse Kunden. Er weiss, wie das System UBS funktioniert hat.
0: Was wissen das die Amerikaner nicht bereits?
1: Funktioniert hat nach, so, dass UBS als eine der ganz wenigen Banken weltweit kann in no time riesige Vermögen strukturieren. Mit strukturieren meine ich so ein bisschen Offshore-Vehikel, Trusts, Stiftungen und so. Strukturieren, sodass das optimal, auch steuerlich optimal, überall ein bisschen verteilt oder versteckt ist. Er hat das ganze Wissen und er hat sicher auch ein oder andere E-Mail geschrieben, wo man sieht, was ist die Rolle von Peter Kurz.
0: Das hat er sicher nicht dabei gehabt.
1: Das wissen wir doch nicht. Vielleicht ist er mit dem Laptop unterwegs gewesen. Vielleicht hat er auch in einem Schliessfach etwas für genau den Moment vorbereitet, dass ihn die Amerikaner verwünschen und er für die Selbstverteidigung und nachher möchte Amerikaner etwas bieten. Wenn du in Amerika bist und möchtest einen Deal machen, ganz frei kommst du nicht. Also er wird im Gefängnis landen in Amerika. In was für einem und wie lange, das sei offen. Aber wenn er ausgeliefert wird, muss er
0: und was Gefängnis wird er machen?
1: Dann kannst du nur die Gefängnis reduzieren und vielleicht bessere Bedingungen bekommen, wenn du den Amerikanern etwas liefern kannst.
0: Aber du weißt ja sehr viel über das, über die UBS und wie das gelaufen ist. Du hast ja auch zwei Bücher geschrieben und so. Ja, was wird er denn denen sagen, wenn er etwas sagen muss?
1: Der Raoul Weil ist im innersten Zirkel von der UBS. Er weiss praktisch alles und er könnte sich überlegen, ob er kann sagen, ich bin zwar der Chef gsi von dieser Offshore-Abteilung, aber ich habe immer wieder bei den Rechtsleuten, bei den obersten Rechtsleuten, habe ich nachgefragt, dürfen wir das, machen wir es richtig und so weiter. Und dort kommt der Peter Kur sehr schnell ins Spiel. Der Peter Kur ist diese Woche angestanden und hat etwas gemacht, das erinnert an Konrad Hummler. Nämlich, man steht an und sagt, qua Media, so dass die Amerikaner das laut und deutlich mitbekommen, ich habe nichts zu befürchten. Und das ist bis jetzt noch nie gut angekommen.
0: Mhm. Also ist vielleicht schlecht beraten gewesen, oder?
1: Er muss wissen, was...
0: Von seinem PMA Sascha Viktorowitz,
1: oder? Egal, wer wen beraten. Entscheidend ist, was der Protagonist macht.
0: Aber du meinst, es ist denkbar, dass er dann auch angeklagt würde?
1: Er sagt nein.
0: Würdest du mir nicht empfehlen, im Moment ins Ausland gehen?
1: Er sagt, es sei eine kleine Wahrscheinlichkeit. Er reise, er hat nicht gesagt, er gehe in die USA, aber er reise.
0: Meinst du, er macht es
1: auch? Meine Einschätzung ist, ich kann auch die ganze Geschichte immer wieder unterschätzt. Jeden Tag wieder versucht, Neues dazuzulernen. Das Gefühl sagt mir, die Amerikaner haben jetzt auch nicht Lust, den Brocken UBS nochmal aufzuziehen. Aber wenn der Weil Sachen sagt, die wirklich neu sind, und das ist eine Möglichkeit, dann besteht die Gefahr.
0: Aber
1: wenn
0: dann
1: wirklich Neues auf den Tisch kommt, dann hast du eine neue Ausgangssituation.
0: Da gibt es einen anderen Herrn, der Herr Lack, der hat vor allem Informationen über die Kantonalbank von Basel, also Basel Kantonalbank, hat aus Zürich da die UBS-Kunden übernommen. Und der ist gegangen nach Amerika, hat Kaution gezahlt, also Bail, wie das in Amerika heisst. Und offenbar muss er wieder zurückgehen. Es gibt einen Prozess und der wird dort auch auspacken. Ist das ein Muster, das jetzt dann einschlagen wird und andere werden das auch machen? Was
1: ja,
0: meinst?
1: Das hat angefangen mit dem Edgar Palzer,
0: genau,
1: von der Niederen Kraft Frey, von dieser Starkanzlei der Bonhofstrasse. Der war im August schon drin. Jetzt haben wir den zweiten mit dem Lack. Zuvor waren nur Leute drin, die verhaftet worden sind in Amerika. Niemand ist freiwillig übergegangen. Außer der Birkenfelder. Der hat nicht gewusst, dass er verhaftet wird. Das ist wieder ein Spezialfall.
0: Und die
1: 3 Jahre zuerst noch Gefängnis.
0: Okay.
1: Und, aber es ist pro Stunde im Gefängnis ist das ein sehr hoher Betrag. Und der Martin Lack ist meiner Meinung nach nicht mehr so wichtig in dieser Geschichte, weil man schon einen anderen Berater in Amerika verhaftet hat, wo mit der Basler Kantonalbank zusammengearbeitet hat. Dort glaube ich nicht, dass die Amerikaner so viel mehr noch überkommen. Jetzt, aber es ist interessant, weil als Betroffener, als einer, der eine Nachlage hat von diesen kleinen Schweizern, der Lack ist ein kleiner im Vergleich zu der Weile, er war ja nicht der Stratege gewesen, die haben fast keine Währung mehr in der Hand, um können traden mit den Amerikanern.
0: Gut, aber die Amerikaner haben ja von der Schweiz eigentlich die Namen bekommen von den Bankangestellten. Die sind ja, kann man sagen, verraten worden. Im Gegensatz zu den Kunden. Und müssen dann nicht jetzt via eben die Mitarbeiter, die sie wissen, dass sie involviert sind, müssen sie nicht via die jetzt noch an Kunden ankommen. Also, dass man gesagt hat, man hat das Bankgeheimnis gerettet, oder? Man gibt keine Kundendaten aus über die, außer denen, die man schon gegeben hat. Aber man gibt nur Bank-Mitarbeiterdaten aus. Ist das eine gute Strategie?
1: Also gut, also faktisch gehen ja dann praktisch alle Kundennamen aus, zum ersten Mal durch die Offenlegungsprogramme, Amerikaner initiiert haben. Und mit jeder Verhaftung haben sie den Druck erhöht, auf die Steuersünder sich zu melden. Zweitens durch all die Amtshilfen und Staatsverträge, die die Schweiz gemacht hat. Das dritte ist das laufende US-Programm. Da wird ja dann noch einmal im Nachhinein viel übergehen. Das Zentrale, glaube ich, ist in dieser Geschichte das Verhalten von der Schweiz. Wir Schweiz als Gesellschaft, als Nation, haben eigentlich uns in Dienst von den Banken gestellt. Und mit Banken meine ich vor allem Bankenchefs. Was haben die Bankenchefs, die Architekten sind vom Offshore-System Schweiz, vom Alten, was haben die für ein Interesse gehabt persönlich? Sie haben nicht wollen im goldigen Gefängnis die Schweiz landen, aus verständlichen Gründen. Darum haben sie darauf gedrängt, das war bei einem CS-Chef sicher so gewesen, wo jetzt die CS ja im Visier ist von den Amerikanern, das war bei den UBS-Chefen so gewesen. Man hat Bern gedrängt, den Amerikaner bitte schön möglichst entgegenzukommen, damit man selber nicht plötzlich das Schicksal vom Rollweiler leidet.
0: Gut, also du hast jetzt vor allem in der letzten Zeit, nachdem du die Banken kritisiert hast, jahrelang, hast jetzt die Amerikaner kritisiert. Jetzt kritisierst du gerade am letzten Freitag wieder CS. Und das ist natürlich für dich gefundenes Fressen. Die haben einen schlechten Report gemacht, Vierteljahresresultat. Und sagst der Brady Dugan, bekannt als der, der, glaube ich, 70 Millionen mal aufs Mal abzockt oder abgeholt hat, Entschuldigung, dass der jetzt am Ende ist. Also das Gefühl, CS ist jetzt eigentlich die Bank, die im Visier steht, also jetzt mal geschäftlich gesehen, und dass die auf dem falschen Dampfer da aus der Finanzkrise rausgefahren ist.
1: Ja, CS hat einfach die beste Ausgangslage gefallen hatte im Frühling 2009, weil sie weniger Subprime-Verluste erlitten hat als ein UBS und viele andere. Der Brady Dugan ist ein Investmentbanker, er muss Investmentbanking
0: können. Er glaubt er das?
1: Er will das, er holt dort auch Boni für seine Leute raus und hat jetzt im Investmentbanking schlechte Resultate erzielt. Und was eben wegen Brady Dugan CS nicht geschafft hat, ist, sie hat sich nicht klar positioniert. Sind wir jetzt eine Investmentbank oder sind wir eine Vermögensverwaltungsbank?
0: Sind beides.
1: Man hat beides wollen, vor allem hat man das Geld von der Vermögensverwaltungsbank gebraucht, um das Investmentbanking zu pushen. Jetzt, der Brady Dugan kommt mir vor wie ein Verwalter. Er steht am Morgen früh auf, weil das sein Job ist. Um 4 Uhr schon ist er in der Bank oder ungefähr so und schafft bis abends um 10 Uhr, hält sich fit, aber hat keine Fantasie, er hat keine Vision, er kann die Bank eigentlich nicht mehr richtig nach vorne neu positionieren. Und darum ist er falsch.
0: Also du forderst jetzt, ich glaube nicht zum ersten Mal, dass der jetzt einfach abgelöst hat. Bist du überhaupt gegen die Amerikaner in diesen Banken, sagst, die machen unsere Schweizer Banken total kaputt. Meinst du, wird jetzt etwas passieren?
1: Amerika ist teuer geworden für die Schweizer Banken. Wenn man gar nicht auf Amerika gesetzt hätte, wäre man einfach eine europäische Regionalbank. Das wäre vielleicht auch nicht so toll. Aber sicher ist, dass man das Amerika-Geschäft nie über die, all die Jahre hinweg Geld gebracht hat. Das Geld hat man mit der Vermögensverwaltung in der Schweiz verdient. Ja, jetzt die Banken werden korrigieren. Der Urs Rohne, der Präsident von der CS, ist gefordert, dass er jetzt die CS auf Kurs bringt.
0: Ja, meinst du, also, dass er jetzt, er ist jetzt immer eben zusammen mit dem Brady dort an der Spitze, dass er jetzt reagieren kann und dann vielleicht den Schweizer bringt, einfach ein bisschen als Zeichen, dass die Amerikaner nicht immer am Drücken sind.
1: Der Urs Rollner sagt mir, kann das nicht, weil er nur ein Aushängeschild ist und nicht vom Banking stammt.
0: Aber er ist ein grossartiger Jurist und hat gerade in diesen Verhandlungen mit Amerika über die Steuern, hat er, glaube ich, ganz eine entscheidende Rolle gespielt.
1: Er war immer dort gewesen, aber eben die Frage ist ja auch, wie stark auch für seine Leute selber. Aber entscheidend ist jetzt, glaube ich, Folgendes. Der Brady Dugan hat die Bank gekapert mit seinen Leuten. Das sind alles Amerikaner, die an den entscheidenden Stellen sitzen. Das hat kein Schweizer mehr, wirklich, die dann auch eine Persönlichkeit haben und könnten dagegen heben. Die Bank ist amerikanisch infiltriert. Und das führt dazu, das führt dazu, dass eigentlich der Brady Dugan es geschafft hat, dass er unersetzlich ist. Dass der Urs Rund als Präsident gar keinen Schweizer mehr hat, der jetzt bereit wäre, um das Steuer übernehmen, so operativ. Und das ist das Drama bei der CS.
0: Okay, also spannend, es geht weiter. Jeden Tag fast eine neue Geschichte, mindestens am Montag bis Freitag. Bei dir bin ich seit Paradeball. Das ist der Lukas Hässig. Danke vielmals, dass du gekommen bist. Letzter Musiktitel.
1: Über den Wolken von Reinhard May.
0: Gut, das ist der Doppelpunkt, sein erster Doppelpunkt heute in einer Woche. Am Mikrofon verabschiedet sich der Roger Schawinski.

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